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0: 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Und auf einmal hört er wieder die vertrauten Stimmen in seinem Kopf. 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
1: Lass uns zocken, ja! 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
0: Ja, das war das Teufelchen. 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

0: früh um 5.
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3: Hallo, hier ist Marc Theisen. Ich wünsche euch eine wunderschöne Woche und denkt immer dran, egal was passiert, ihr könnt euch ja trotzdem lieben.

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1: Das steht im Monat September im Schillerhaus in Rudolstadt auf dem Programm. Darüber spreche ich wieder mit dem Christian. Hallo Christian.
2: Ich grüße dich. Hallo Lilo.
1: Am Mittwoch, den 16.09. um 16 Uhr, Hans-Karl Kölsch, Schillers Idee der Freiheit, ein Vortrag.
2: Genau, da arbeiten wir das erste Mal mit der Goethe-Gesellschaft zusammen, die ihre Vorträge ab sofort im Schillerhaus stattfinden lässt. Und ja, gibt es einen besseren Einstieg, als über Schillers Idee der Freiheit zu referieren?
1: Und der Eintritt wäre 5 Euro für Nichtmitglieder.
2: Genau, also wenn Sie Mitglied der Goethe-Gesellschaft sind, dann kommen Sie kostenlos dazu.
1: Dann sind wir am 17.09., am Donnerstag, den 17.09. um 19.30 Uhr, da wird Johannes Geisler Jazz vom Schiller Theater in Rudolstadt spielen.
2: Genau, er hat einen Musikerkollegen mit dabei und die beiden dann hoffentlich im Garten, wenn das Wetter das noch zulässt, ja, jazzig, swingig, ja, also wieder so eine schöne Gartenmusik.
1: Und am letzten Tag, also den letzten Programmtag am Sonntag, den 20.09., da geht es um eine Kinderführung, Charlotte von Lengefeld, die wird dann durch das Haus führen und der Eintritt wäre 6 Euro.
2: Naja, nicht ganz. Das ist ja Kindertag.
1: Ach so.
2: Ja, und anlässlich des Kindertages machen wir eine besondere Führung. Charlotte von Lengefeld hatte eine Katze, die Tutu hieß. Und mit Tutu geht es dann durch das Schillerhaus. Und sie wird ganz kindgerecht ein bisschen darlegen, wie das Leben damals war, was so passierte. Ja, weil es gibt so ein paar schöne Briefstellen, wo Charlotte an Schiller schreibt, jetzt tapst Tutu wieder über das Papier.
1: Das ist ja süß.
2: Und das ist ganz reizend und süß.
1: Genau. Das wäre 6 Euro der Eintritt.
2: Also nur für die Erwachsenen. Die Kinder dürfen kostenlos rein.
1: Das ist ja auch ein Kindertag, ne?
2: Genau.
1: So, und dann, ach ja, den 30., das ist nicht der letzte Tag, der 20. gewesen, also Korrektur. Mittwoch, der 30.09. um 16 Uhr gibt es wieder ein Räuberlabor und da heißt es Neues Leben für altes Weiß.
2: Genau, weil wir ja in Rudolstadt Porzellanstadt sind, ja, haben wir uns was ganz Besonderes ausgedacht. Sie dürfen ihr altes weißes Porzellan mitbringen. Und wir werden das dann ein bisschen aufhübschen. Also wir haben so Schiebebildchen, ja, wie das in der modernen, denke ich mal, Porzellanherstellung so gemacht wird, dass man die alten Geschirre, alten Tassen, alten Teller mit alten Schiebebildchen verzieren kann. Und dann arbeiten wir mit der Porzellanmanufaktur Kämmerer zusammen, die uns das alles brennen wird. Und dann kann man das dauerhaft benutzen. Das neu gestaltete Geschirr, genau. Ist auch ein bisschen nachhaltig.
1: Mhm, schön.
2: Muss man nicht wegschmeißen, aus alt macht neu.
1: Das ist eine super Idee. So, da wären wir am Ende. Und ich finde, es ist ein sehr abwechslungsreiches Programm. Und ich freue mich schon. Bei einigen Punkten bin ich leider nicht da, bei einigen Programmpunkten, aber ansonsten, wenn ich da bin, bin ich auf jeden Fall da, dabei.
2: Ja, jedes willkommen und Sie müssen kommen, damit Sie Lilo berichten können, wie schön es war.
1: Genau, vielen Dank.
0: Über das Programm im Schillerhaus in Rudolstadt für den Monat September sprach ich wie immer mit Christian Hofmann und ich bin Lilo Franke, Radio SRB.

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1: Mit Sibylle und Karin über die Veranstaltungen im Monat September in Bad Blankenburg.
2: Und schauen auf einen gepflegten Rasen in der Landessportschule Bad Blankenburg, denn auch im September passiert hier so einiges. Nämlich was?
3: Ja, natürlich ist Hand- und Fußball wieder an erster Stelle. Aber wir beginnen mit einem ganz, ganz großen Fest, wo wir schon mal sagen, im Vorab herzlichen Glückwunsch. Die Freiwillige Feuerwehr Bad Blankenburg feiert nämlich 150 Jahre. Und an dieser Stelle, Karin, sei allen Feuerwehrmännern da draußen, allen Kameradinnen und Kameraden herzlicher Dank gesagt. Gerade jetzt, wo es so oft gebrannt hat, wo sie so oft ausrücken mussten. Und das im Ehrenamt kann man nur sagen, wenn wir sie nicht hätten, es wäre wirklich ganz, ganz schlimm. Und da haben sie auch mal das Recht, würdig und zünftig zu feiern. Und das tun sie vom 12. bis 13. September in Bad Blankenburg. Und zwar in ihren heiligen Hallen. Und ich sage das einfach mal, wo man es findet, wo früher mal der Pennymarkt war in Bad Blankenburg, Ortseingang B88, jetzt ist dort der Teddy. Dort findet man sie und dort kann man feiern. Das ist die Hermann-Petersilie-Straße 8. Und was ist da alles so auf dem Programm? Ich habe mir das extra mal ausgeschrieben, denn sie lassen es richtig krachen. Das geht los natürlich mit dem Tag der offenen Tür am 12.09. ab 13 Uhr. Dann sind Schauvorführungen, das alles mal angucken, was da los ist, Drehleiter und was es da alles gibt. Ich glaube, da wären die Augen von nicht nur den kleinen Jungs, auch den kleinen Mädchen kugelrund. Und dann gibt es ab 20 Uhr natürlich auch wieder Party mit zwei gegen Willi und unserer Showtanzgruppe vom BBCC. Die sind auch dabei, unsere Tänzer, immer wenn ein Fest ist, da kann man sie auch mal außerhalb des Karnevals sehen. Ja, und dann ist gleich am 13.09. um 10 Uhr der Gottesdienst. Und dann kann man, wenn man zum Gottesdienst gewesen ist oder auch nicht, gleich anschließend Mittagessen auf dem Gelände der Feuerwehr von 11.30 Uhr bis 13.30 Uhr. Und das Ganze wird zünftig begleitet von den Trommlern des BBCCs. Also unter den Trommelstücken kann man dann Kloß mit Soße genießen. Und ab 9 Uhr gibt es die erste Bad Blankenburger Feuerwehr-Olympiade für angemeldete Wehren. Also das ist aber noch am 12.09. sehe ich gerade. Aber ich glaube, da muss man sowieso mal in das Programm reinschauen. Die haben so viel veröffentlicht, was an diesem Tag alles los ist, dass man einfach sagt, schaut mal rein. Es wird interessant, 12.09., 13.09., 150 Jahre Bad Blankenburger Feuerwehr ist einfach eine Veranstaltung, die man wirklich besuchen muss. Ja, und wenn man dann zünftig gefeiert hat, kann man auch wieder was für die Bildung tun. Am Mittwoch, den 16.09. ist Bibliotheksfest im Kunstkreis in der Apostelgasse. Die Bad Blankenburger Bibliothek ist ja nicht nur eine Bibliothek, ist eine Begegnungsstätte. Ja, du hast schon berichtet. Du hast berichtet und auch an dieser Stelle alles im Ehrenamt Danke gesagt, dass es die Bibliotheken noch gibt. Ja, und am Samstag, den 19.09., da sind unsere Fußballer vom TSV Bad Blankenburg wieder aktiv hier auf dem Gelände der Landessportschule ab 15 Uhr, denn das runde Leder rollt gegen den SSV Martin Rotha. Und was die Fußballer vormachen, das ziehen die Handballer am 20.09. nach. Ab 16 Uhr in der Gutsmutshalle spielen sie gegen den SC DAFK Leipzig die zweite. Ja, und jetzt kommt eine Veranstaltung, die mir auch ganz, ganz besonders am Herzen liegt und wo ich auch hier wieder Danke sagen möchte an unsere Freibäder im Landkreis, die auch wieder alle geöffnet hatten und sie hatten diesmal eine gute Saison.
2: Wie man es nimmt, würde ich meinen.
3: Ich denke, um

0: Und ganz waren die Freibäder, wenn es heiß war.
1: Zufluchtsort für viele.
0: Genau so ist es. Und so auch das Bad in Bad Blankenburg. Und deshalb veranstalten sie wieder zum Kindertag am 20.09. den Herbstlauf für die ganze Familie. Das ist eine kleine Hindernisstrecke. Ab 11 Uhr beginnt das am Freibad durch den Park. Hinten durch mit Hindernissen. So ein bisschen, sage ich mal, Kids dran, getting tough, alles in ein. Ankommen tun sie dann wieder im Freibad, krabbeln da über Strohballen. Und die Christina Tam und ihr Mann haben da wieder eine kleine Strecke vorbereitet. Und dann ist Zieleinlauf bei Bratwurst, Musik. Und man kann noch ein bisschen sich austoben im Bad. Also vorbeikommen macht einfach Spaß. Ja, und dann kann man am Freitag, den 25.09. ab 20 Uhr in der Stadthalle richtig abtanzen. Party ist angesagt, gestört, aber geil und tief und tot. Ja, und am Samstag, den 26.09., da sind sie wieder unterwegs, die Schnäppchenjäger zum Nachtflohmarkt. Immer wieder faszinierend.
1: Bist du auch ab und zu mal dabei?
0: Ich war auch schon dort. Ich sage mal, es ist Wahnsinn.
1: Also so. Man muss wahrscheinlich ein Limit an Geld einstecken, damit man nicht irgendwelchen Nonsens kauft.
0: Ja. Einfach, es ist wirklich wahr, es gibt nichts, was es nicht gibt. Und ich sage immer, die Dinge, die es früher nicht gab, wie diese Glasvasen aus Lauscha oder diese Schnäppchen, wo man gesagt hat, auch alles bücktisch war, jetzt liegen sie dort, gell? Zu Dutzenden.
1: Jetzt schaut man und geht dran vorbei und erinnert sich, ach, weißt du noch, so war das
0: so
1: damals.
0: War das. Aber der Nachtflohmarkt ist ja in Bad Blankenburg auch für die ganzen Händler wirklich eine Top-Adresse. Die kommen ja schon seit Jahren. Ja, und dann kann man am Sonntag, den 27.09. nochmal 16 Uhr den HSV Bad Blankenburg anfeuern gegen den SG Pirna Heidenau. Da sind die Handballer wieder in Aktion und wir wünschen natürlich, dass es eine gute Saison wird. Sie kümmern sich ja auch stark um den Nachwuchs. Die Saalefüchse sind ja auch wieder ganz gut dabei und ich sage einfach mal schön, dass wir die ganzen Vereine haben an dieser Stelle, denn man merkt ja schon, viele Veranstaltungen laufen einfach
1: nur über
0: die Vereine.
1: Genau.
0: Die Vereine, egal ob auf dem Dorf oder in der Stadt, unsere Vereine im Landkreis, sei gesagt, sind top.
1: Wobei man früher gesagt hat, als das losging in Deutschland mit der Gründung von Vereinen, da hat man gelacht und hat gesagt, der ist in dem Verein,
0: genau,
1: der ist Vereinsmeier. Kaninchenzüchterverein und der ist da und der ist dort.
0: Ja.
1: Und dann war man dessen überdrüssig.
0: Ja,
1: und dann
0: war
1: mal wieder so eine Flaute drin. Mhm. Aber ich denke, obwohl der Altersdurchschnitt doch ganz schön oben ist
0: das
1: in den meisten Vereinen,
0: das ist wahr,
1: haben sie doch immer wieder Glück, dass ein oder zwei Jugendliche damit einsteigen und die dann so ein paar mit sich ziehen, sozusagen.
0: Wir hoffen, dass viele Vereine wirklich überleben. Mhm. Denn die leben ja im Moment von der, wie ich sage es immer wieder, diesen Begriff Babyboomer-Generation. Aber dass viele sagen, Mensch, wir haben Blut geleckt, das ist eigentlich ganz schön. Aber wir können nur hoffen, dass es so ist. Denn ohne Vereine würde vieles zusammenbrechen, würde vieles überhaupt nicht mehr laufen. Und man darf aber auch nicht alles selbstverständlich hinnehmen. Oft wird alles auf die Vereine abgewälzt.
1: So ist es,
0: das darf auch nicht sein. Mhm. Denn wir müssen immer denken, es ist Ehrenamt.
1: Und es sind Leute dahinter, die viel Zeit für ihre Sache investieren und dafür brennen.
0: Genau.
1: Und das passiert leider immer.
0: Ja. Wir danken Ihnen jedenfalls hier und wir würdigen Sie.
1: Ja.
0: Und wir sagen einfach mal, kommen Sie gut in den Herbst. Eine wunderbare Jahreszeit mit bunten Blättern, die Obsternte, die Gemüseernte. Wir sehen uns dann schon wieder im goldenen Oktober.
1: Die Zeit vergeht.
0: Bleiben Sie schön gesund, nutzen Sie die Veranstaltung im ganzen Landkreis Bad Blankenburg und natürlich auch Rudolstadt und Saalfeld, denn es gibt auch wieder Zeiten, wo nicht so viel los ist.
1: So, vielen Dank, Sibylle.
0: Es hat wieder Spaß gemacht. Bis zum nächsten Mal,
1: Karin. Bis zum nächsten Mal.
0: Tschüss.
1: Tschüss.

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1: Kunst trifft Saalwiesen. In Saalfeld wird eine neue Skulptur eingeweiht. Der Förderverein Kunst in Kamsdorf lädt gemeinsam mit der Stadt Saalfeld zur Einweihung der Skulptur Der Mensch ein. Die Skulptur ist von der Künstlerin Karin Verwort. Die Skulptur wurde in der 35. Kalenderwoche vom städtischen Bauhof an ihren neuen Standort aufgestellt. Sie ist Teil eines gemeinschaftlich getragenen Kunstprojekts und geht mit ihrer Aufstellung in das Eigentum der Stadt Saalfeld über. Die Einweihung findet am Mittwoch, dem 16. September um 14.30 Uhr am Grillplatz in den Saalwiesen am Wehr in Saalfeld statt. Also, liebe Saalfelder, wenn ihr noch nichts vorhabt am Mittwoch, dann schaut gerne vorbei. Das war ein Beitrag von Pauline Schröppel und Sie hören SRB.

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0: Ich grüße euch da draußen im Städtedreieck zwischen Saalfeld, Rudolstadt und Bad Blankenburg. Heute ist der 14. September. Albert und Jens haben Namenstag. Die Christen feiern Kreuzerhöhung. Es ist internationaler Tag der Tropenwälder. Und in 100 Tagen ist Weihnachten.

0: So, nun ist es raus. Die Bands sind so gut wie aus den Charts verschwunden. Nur 6% aller Erfolge kommen von Teamarbeit. Der Rest von Solokünstlern oder eben von KI, von Aufnahmeprogrammen und Samples. Was lehrt uns das? Also an alle jungen Leute hier im Städtedreieck, zahlt lieber 23 Euro pro Monat für ChatGPT Plus, anstatt an die Musikschule zu gehen, ein Instrument oder Singen zu erlernen, und hört nicht diese Sendung. Denn hier läuft Mucke, die von richtigen Menschen damals noch teilweise auf Magnetband aufgezeichnet wurde.
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Ich spiele hier in dieser Sendung ganz bewusst den Song Forever Young von Alphaville, wenn auch in einer etwas rockigeren Variante. Denn es geht in diesem Text vom Anfang der 80er eben nicht um ewige Jugend, sondern um Todesangst und um nukleare Vernichtung. Ganz liebe Grüße an Marian Gold. Alter, das hast du gut gemacht.

Heute vor 17 Jahren starb Patrick Swayze mit nur 57. Im Jahre 87 hatte er als Tänzer und Sänger in Dirty Dancing einen Welterfolg. Als Schauspieler lief so mehr auf und ab, aber als Tanzlehrer Johnny blieb er unsterblich. Wir denken an Patrick Swayze.

Hier kommen die Geburtstagskinder. 77 wäre heute Steve Gaines von Lynyrd Skynyrd geworden. Den 76. Geburtstag hätte heute Paul Kossoff von The Free gefeiert. 71 Jahre begeht Rocksaxophonist Steve Berlin. 67 wird Morton Harkett von A-ha und Amy Winehouse verpasst heute leider ihren 43. Geburtstag. Trotzdem Happy Birthday!

So, ich muss mich übrigens noch ganz lieb bedanken für eure Gratulationen zur 900. Sendung in der Kneipe auf der Straße fürs Schulterklopfen. Lieben Dank dafür. Wir kommen zu den historischen Ereignissen vom 14. September. Heute vor 511 Jahren erklärte sich die Schweiz auf ewig für neutral. 274 Jahre ist es her, dass das British Empire den gregorianischen Kalender eingeführt hat. Auf den 2. folgt gleich der 14. September und vor 97 Jahren wurde die eiserne Lunge zur maschinellen Beatmung erfunden.

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2: Heute Morgen habe ich Franziska Krämer bei mir. Einen schönen guten Morgen erstmal.
3: Guten Morgen.
2: Sie arbeiten im Gesundheitsamt des Landrates und Sie bekümmern sich dort um...
3: Die Prävention und Gesundheitsförderung. Da ist die Selbsthilfe mit inbegriffen.
2: Ja, Selbsthilfe triggert nicht. Nächste Woche geht es ja bei Ihnen scharf. Da ist ein Höhepunkt.
3: Ja, der Selbsthilfetag des Landkreises steht an am kommenden Dienstag, dem 22. September, in der Schlosskapelle im Landratsamt Saalfeld-Rudolstadt.
2: Selbsthilfe klingt erstmal so nach Menschen, die richtig Dreck vor der Tür haben.
3: Das ist nicht immer so. Es geht eher darum, dass man sich gemeinsam trifft und gemeinsam Dinge austauscht, die einen betreffen.

0: Erstaunlich finde ich, dass das so beim Landratsamt so hoch angebunden ist.
1: Ja, die Kontaktstelle gehört zum Gesundheitsamt und wir betreuen aktuell 48 Selbsthilfegruppen im Landkreis. Anfragen von Bürgern kommen bei uns an und werden dann an die Selbsthilfegruppen vermittelt.
0: Natürlich sind am nächsten Dienstag nicht 48 Gruppen dort in der Schlosskapelle. Das geht ja räumlich nicht.
1: Ja, dort sind 16 Selbsthilfegruppen vertreten und das Gesundheitsamt mit dem SPDI wird auch einen Stand haben.
0: Aber das sind schon Menschen, die nicht so leicht im Alltag haben.
1: Das würde ich jetzt nicht sagen. Es sind auch Menschen, die noch berufstätig sind, die sich einfach miteinander verknüpft haben, um gemeinsame Situationen zu bearbeiten.
0: Da würden mich mal 3-4 Beispiele interessieren.
1: Also das ist eine sehr große Palette. Wir haben Selbsthilfegruppen für anonyme Alkoholiker im Landkreis über Covid, Depression, Demenz, Tinnitus, Psyche im Fokus. Das ist so bunt wie das Leben.
0: Ich habe in dem Flyer gesehen, da werden ja auch den ganzen Tag richtig fette Vorträge angeboten.
1: Genau, nach einer Eröffnung von unserem Amtsleiter, dem Herrn Stieler, und dem Sachgebietsleiter Herrn Mahaset sowie dem Gruppenleiterrat wird es unheimlich viele interessante Vorträge geben zum Thema Selbsthilfe hautnah, ADHS, Gesundheit und Risiken mit Alkoholmissbrauch, Medikamente und drogenabhängig, Narzissmus, Depression, Jugend zwischen TikTok und Küchentisch sowie Mobbing.
0: Frau Krämer, wenn ich das jetzt so höre, bunt wie das Leben, haben Sie gerade gesagt, aber das sind doch 1000 verschiedene Themen. Warum machen Sie das jetzt als Amt?
1: Damit wir den Bürgern des Landkreises alle die Möglichkeit geben, sich über Selbsthilfe zu informieren, um dann den Kontakt zu den Gruppen herzustellen.
0: Also man muss sich da nicht anmelden, man kann einfach nächsten Dienstag in die Schlosskapelle gehen.
1: Genau, am kommenden Dienstag kann man ohne Anmeldung am 22. September von 10 bis 15 Uhr in der Schlosskapelle des Landratsamtes Saalfeld-Rudolstadt sich rund um das Thema Selbsthilfe informieren.
0: Danke für dieses Gespräch, danke für die Infos und allen Kolleginnen und Kollegen im Landratsamt einen ganz tollen Start in die neue Woche. Ciao, ciao.
1: Vielen Dank und wir freuen uns auf alle, die uns zum Selbsthilfegruppentag Mut zur Hilfe besuchen kommen. Tschüss.

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2: Nach dem Saalfelder Bierfest enthält das Abwasser in der Innenstadt laut ZWA 8,5 Promille Alkohol. Beim 36. Bierfest in Saalfeld wurde ein Mann verhaftet. Er verhielt sich leise und unauffällig und trank nur Wasser. Rein statistisch kotzen Besucher beim Bierfest nach 4,372 Maß Bier. Aber Kinder würden nach 4,5 Liter Kakao auch kotzen. Der Bernd hat sich sehnsüchtig gewünscht, dass hier in dieser Sendung am Ende mal live was von Keimzeit läuft.
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Ich hatte mehrmals das große Glück, mit dieser Band auf der Bühne zu stehen. Und die häufigste Frage, die ich dann immer kriege, wie sind denn die so hinter der Bühne? Genauso wie auf der Bühne. Echt, ist wirklich so. 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

0: Alter, das ist schon wieder 3 Jahrzehnte her. Dieser Mitschnitt ist von 1996.
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0: Welcher ist possible?
1: Dankeschön fürs Einschalten. Habt eine wunderschöne Altweiber-Sommerwoche. Tschüss, macht's gut. Auf Wiederhören.

0: 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Bis bald. Tschüss.
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1: Wie kann ich eigentlich vorausschauend handeln, wenn ich meine eigenen Angelegenheiten durch Krankheit oder Unfall einmal nicht mehr selbst regeln kann? Zu diesem wichtigen Thema lädt das Projekt ASTA, Miteinander älter werden, der AWO Rudolstadt e.V. im Rahmen seiner Veranstaltungsreihe Bildungszeit ein. Am Donnerstag, dem 17. September um 10 Uhr informiert Referent Ralf Kästner vom Betreuungsverein Saaletal e.V. im ASTA-Beteiligungscafé Neue Schulstraße 59a Rudolstadt über die rechtlichen und praktischen Grundlagen persönlicher Vorsorge. Im Mittelpunkt des Vortrags stehen verständliche Erklärungen zu folgenden Themen: Vorsorgevollmacht und Betreuungsverfügung, Ehegattennotvertretung und Patientenverfügung. Neben der Erläuterung von Unterschieden und Einsatzmöglichkeiten bleibt auch ausreichend Zeit für individuelle Fragen und den Austausch. Um eine kurze Anmeldung bis zum 15. September wird gebeten. Dies ist möglich unter der Telefonnummer 015 77 76 95 910 oder 03672 314114. Das war eine Mitteilung von Sarah Seifert, Abteilung Öffentlichkeitsarbeit und Marketing der AWO Soziale Dienste Rudolstadt GmbH. Am Mikrofon für Sie Karin Berger, Radio S.

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1: Heute im Schillerhaus in Rudolstadt ein besonderer Film, ein Stummfilm, Mutter und Kind, aus dem Jahre 1924 von Karl Fröhlich. Und es ist eine Rudolstädter Filmgeschichte, weil der Film nämlich in Rudolstadt vor 100 Jahren gedreht wurde, in der Nähe von Breilib. Und der Herr Richard Siedlhoff am Klavier hat den Film wunderbar begleitet. Hallo.
2: Hallo, freue mich da zu sein.
1: Wie wählen Sie die Musik aus zu dem Film? Es war ja immer genau zu diesen Szenen immer die passende Musik. Wie machen Sie das?
2: Da gibt es verschiedene Herangehensweisen. Also heute habe ich die Herangehensweise gewählt, dass ich sehr frei eigentlich improvisiert habe, aber den Film durchaus recht gut kenne. Der Film hat ja ein paar Probleme, sage ich mal, in der Überlieferung. Der ist ja sehr unvollständig, ist eigentlich nur ein Fragment. Man hat den Film 1999 rekonstruiert und hat die Zwischentitel, die Texte, die hat man sozusagen alle noch gehabt, aber nicht das ganze Bildmaterial. Das heißt, wir haben ja heute gemerkt, dass sehr viel Schwarzfilm immer dazwischen ist, wo man sich ein bisschen denken muss, was da passiert. So, und da ist ja die Musik dann sozusagen besonders wichtig, das zu transportieren. Aber es gibt auch andere Herangehensweisen, dass man viel davor wegkomponiert. Ich hatte ein paar festgelegte Themen, so, aber ich würde es jetzt noch nicht eine Komposition nennen, eher eine konzipierte Improvisation.
1: Aber es ist trotzdem, also Sie müssen ja immer genau diese Emotionen, was sind gerade zu diesem Bild, müssen Sie ja sofort erfassen. Mal gucken Sie sich vorher den Film an, ein paar
2: genau.
1: Mal.
2: Ja, genau.
1: Denn das kann man ja nicht so improvisieren, so schnell, glaube ich, ne?
2: Teils. Also mit ein bisschen Erfahrung geht das schon, aber man braucht ein bisschen Erfahrung. Aber ich habe den Film natürlich vorher gesehen und auch schon zweimal begleitet oder einmal auf jeden Fall. Es ist immer wieder eine spannende Geschichte und genau, man muss die Emotionen verfolgen. Ich finde es immer ganz wichtig, dass man die emotionalen Spannungsbögen mitnimmt musikalisch. Man muss nicht immer alles doppeln, was auf der Leinwand ist. Wenn es ganz dramatisch ist, muss die Musik nicht zwangsläufig auch dramatisch sein. In vielen Fällen mache ich das, auf manchen Fällen mache ich es eben auch nicht. Sodass so ein bisschen das Bild auch manchmal für sich spricht und es muss so ein bisschen die Waage halten.
1: Aber es ist auch ein bisschen Text dabei gewesen, sodass die Leute auch lesen konnten. Das war ja ganz gut, dass man auch so den Inhalt, vielleicht können Sie zum Inhalt noch mal was sagen.
2: Ja, also der Film ist nach einer, ich glaube es einer Ballade, also auf jeden Fall ein sehr ausführliches, langes Gedicht von Friedrich Hebbel, das eben Mutter und Kind dieses Thema umfasst. Ich glaube, der Film geht dadurch ein bisschen frei damit um. Das ist natürlich eine filmische Adaption, logischerweise. Es sind jetzt auch keine gereimten Texte in den Zwischentiteln gewesen. Aber die Grundidee eben, die ist da, dass eine Familie, eine recht reiche Familie, die eigentlich kinderlos bleibt, versucht eben erstmal durch Adoption ein Kind zu bekommen. Und das geht aber so ein bisschen schief, weil es eben die falsche Familie ist, die als Adoptivfamilie in Frage kommt. Das ist übrigens eine von den Sequenzen, die im Film eigentlich fehlt. Diese ganzen Sequenzen mit der reichen Familie und was Gott sei Dank eben hauptsächlich erhalten ist, sind die Szenen, die eben um Rudolstadt, speziell in Unterbreilib gedreht sind. Und das ist eben dieser zweite Handlungsstrang, dass dann eben der Koch und der Kutscher sozusagen der reichen Familie bekommen einen Hof quasi geschenkt, wenn sie ihr Erstgeborenes quasi abgeben.
1: Das ist praktisch wie bei Rumpelstilzchen im Prinzip, ne?
2: So ein bisschen, ja. Plus sehr viel realistischer und sehr viel naturalistischer.
1: Traurig eigentlich,
2: und
1: ne?
2: Sehr traurig, genau. Ja. Und das Ganze funktioniert eben so lange, bis das Kind da ist. Und dann will die Mutter natürlich das Kind nicht mehr hergeben.
1: Klar.
2: Der Vater, ein bisschen pragmatischer, denkt doch, jetzt müssen wir das langsam mal aufhören zu stillen. In 4 Wochen müssen wir das abgeben. Mhm. Und die Mutter aber immer mehr sagt, das geht nicht. Und das ist halt das der hoch emotionale Teil des Films, genau, wenn die Mutter dann das Kind nimmt und flieht.
1: Ja.
2: Und das hochdramatisch auf einem Floß die Saale hinabtreibt.
1: Ganz schlimm. Und das ist ja auch der Saale gedreht worden.
2: Ja, das hat man ja gesehen. Ich weiß, ja, genau.
1: Und haben Sie jetzt noch Zeitzeugen gefunden, die eventuell in dem Film mitgespielt haben draußen oder Verwandte von denen?
2: Genau, also 2 Leute sind auf mich zugekommen. Das eine war die Tochter des Kindes sozusagen. Es hat gesagt, es gab in der Zeit in Breilib eigentlich nur eine Familie, die

0: kleinere Kinder hatte, die zum Training zur Verfügung standen. Und das war wohl ihr Vater, hat sie gesagt. Es kann doch der gewesen sein. Der ist,
1: ach echt?
0: Gucken wir, wie es drauf kommt. Ich glaube, am 2. Juli 1923 geboren. Und so Ende 1923 wurde eben der Film angefangen zu drehen. Und das passt.
1: Hat der hinkommen,
0: ne? Das kommt hin, ja. Und dann
1: interessant, ne?
0: Kam noch ein Herr auf mich zu, der sagte, sein Großvater hätte mitgespielt. Und hätte damals, das war eine Anekdote in der Familie, als Briefträger gearbeitet. Und kam zufällig vorbei natürlich im Dorf, als der Film gedreht wurde. Und wurde gleich engagiert. Ach hier, kommen Sie mal her, wir brauchen mal einen Briefträger. Würden Sie einfach mal hier und durchs Bild laufen und genau einen Brief abgeben. Das hat er gemacht und hat wohl 5 Reichsmark bekommen, was damals sein Monatsgehalt ungefähr entsprach.
1: Schön, das ist ja interessant.
0: Ja.
1: Waren Sie zufrieden mit dem Abend heute, mit dem Publikum?
0: Ich bin sehr zufrieden, ja. Ich freue mich, dass so viele Leute kommen und einige Leute sind auf mich zugekommen und haben gesagt, sie wussten, dass es diesen Film gibt und haben ihn noch nie sehen können.
1: Ist der schon mal gezeigt worden irgendwo?
0: Ja, ja, also der wurde lange Zeit gesucht, weil die Gemeinde Preilip, die wusste das natürlich, dass der Film da gedreht wurde und hat über, ich glaube, einige Jahrzehnte lang versucht, diesen Film aufzutreiben und hat dann das Bundesarchiv nach der Wende kontaktiert. Und die haben dann 1999 tatsächlich in Moskau wohl ein Fragment oder 2 Fragmente gefunden mit georgischen und russischen Zwischentiteln und haben daran anhand dessen den Film eben rekonstruiert mit den originalen Texten, die noch als Zensurkarte heißt, also als Textdatei, also als Karteikarte quasi noch verfügbar waren.
1: Wird nochmal aufgeführt irgendwo der Film, nochmal gezeigt?
0: Ich hoffe es. Also damals wurde er eben groß hier uraufgeführt, sage ich mal, also 1999, diese Rekonstruktion. Und dann habe ich ihn vor 2 Jahren nochmal in Oberpreilip vorgeführt. Und jetzt hier nochmal. Ich denke mal, ab und zu wird er sicherlich mal gezeigt werden, weil er jetzt auch verfügbarer ist durch die Digitalisierung.
1: Ja, wie kommt man zum Stummfilm eigentlich?
0: Tja, gute Frage. Schon im Jugendalter irgendwie so ein bisschen als Cineast und dann irgendwann in den Stummfilm hineingerutscht und dann irgendwann auch musikalischer Haushalt, auch Musik gelernt, Klavier und irgendwann diese beiden Leidenschaften, Musik und Film, da eben verbunden, weil ich sage immer, das verbindet sich so kongenial, weil es fällt sich nicht ins Wort.
1: Das stimmt. Und das also, ist jetzt Ihre Berufung, Ihr Beruf sozusagen?
0: Ja, als Musiker und tatsächlich großteils da hauptsächlich eigentlich die Stummfilm-Vertonungen.
1: Gut, dann danke ich Ihnen ganz herzlich und ich hoffe, wir sehen uns mal wieder. Vielen Dank.
0: Vielen Tschüss. Dank.
2: Ein außergewöhnlicher Filmabend im Schillerhaus ist zu Ende. Mutter und Kind hat uns zurück ins Rudolstadt des Jahres 1924 geführt. Und Richard Siethoff hat die Bilder mit seiner einfühlsamen Live-Musik eindrucksvoll zum Leben erweckt. Ein Abend, der Filmgeschichte und Musik auf ganz besondere Weise miteinander verbunden hat. Ich war vor Ort und habe danach mit Richard Siethoff gesprochen. Ich bin Lilo Franke, Radio SRB.

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1: Das steht im Monat September im Schillerhaus in Rudolstadt auf dem Programm. Darüber spreche ich wieder mit dem Christian. Hallo Christian.
2: Ich grüße dich. Hallo Lilo.
1: Am Mittwoch, den 16.09. um 16 Uhr, Hans-Karl Kölsch, Schillers Idee der Freiheit, ein Vortrag.
2: Genau, da arbeiten wir das erste Mal mit der Goethe-Gesellschaft zusammen, die ihre Vorträge ab sofort im Schillerhaus stattfinden lässt. Und ja, gibt es einen besseren Einstieg, als über Schillers Idee der Freiheit zu sprechen, zu referieren?
1: Und der Eintritt wäre 5 Euro für Nichtmitglieder.
2: Genau, also wenn Sie Mitglied der Goethe-Gesellschaft sind, dann kommen Sie kostenlos dazu.
1: Dann sind wir am 17.09., am Donnerstag, den 17.09. um 19.30 Uhr, da wird Johannes Geisler Jazz vom Schiller Theater in Rudolstadt spielen.
2: Genau, er hat einen Musikerkollegen mit dabei und die beiden dann hoffentlich im Garten, wenn das Wetter das noch zulässt, ja, jazzig, swingig, ja, also wieder so eine schöne Gartenmusik.
1: Und am letzten Tag, also den letzten Programmtag am Sonntag, den 20.09., da geht es um eine Kinderführung, Charlotte von Lengefeld, die wird dann durch das Haus führen und der Eintritt wäre 6 Euro.
2: Naja, nicht ganz. Das ist ja Kindertag.
1: Ach so.
2: Ja, und anlässlich des Kindertages machen wir eine besondere Führung. Charlotte von Lengefeld hatte eine Katze, die Tutu hieß. Und mit Tutu geht es dann durch das Schillerhaus. Und sie wird ganz kindgerecht ein bisschen darlegen, wie das Leben damals war, was so passierte. Ja, weil es gibt so ein paar schöne Briefstellen, wo Charlotte an Schiller schreibt, jetzt tapst Tutu wieder über das Papier.
1: Das ist ja süß.
2: Und das ist ganz reizend und süß.
1: Genau. Das wäre 6 Euro der Eintritt.
2: Also nur für die Erwachsenen, die Kinder dürfen kostenlos rein.
1: Die Kinder dürfen kostenlos rein. Das ist auch ein Kindertag, ne?
2: Genau.
1: So, und dann, ach ja, den 30., das ist nicht der letzte Tag, der 20. gewesen, also Korrektur. Mittwoch, der 30.09. um 16 Uhr gibt es wieder ein Räuberlabor und da heißt es Neues Leben für altes Weiß.
2: Genau, weil wir ja in Rudolstadt Porzellanstadt sind, ja, haben wir uns was ganz Besonderes ausgedacht. Sie dürfen ihr altes weißes Porzellan mitbringen und wir werden das dann ein bisschen aufhübschen. Also wir haben so Schiebebildchen, ja, wie das in der modernen, denke ich mal, Porzellanherstellung so gemacht wird, dass man die alten Geschirre, alten Tassen, alten Teller mit alten Schiebebildchen verzieren kann. Und dann arbeiten wir mit der Porzellanmanufaktur Kämmerer zusammen, die uns das alles brennen wird. Und dann kann man das dauerhaft benutzen. Das neu gestaltete Geschirr, genau. Ist auch ein bisschen nachhaltig.
1: Mhm, schön.
2: Muss man nicht wegschmeißen, aus alt macht neu.
1: Das ist eine super Idee. So, da wären wir am Ende. Und ich finde, es ist ein sehr abwechslungsreiches Programm. Und ich freue mich schon. Bei einigen Punkten bin ich leider nicht da, bei einigen Programmpunkten, aber ansonsten, wenn ich da bin, bin ich auf jeden Fall da, dabei.
2: Ja, jedes willkommen und Sie müssen kommen, damit Sie Lilo berichten können, wie schön es war.
1: Genau, vielen Dank.
0: Über das Programm im Schillerhaus in Rudolstadt für den Monat September sprach ich wie immer mit Christian Hofmann und ich bin Lilo Franke, Radio SRB.

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2: Und schauen auf einen gepflegten Rasen in der Landessportschule Bad Blankenburg, denn auch im September passiert hier so einiges. Nämlich was?
3: Ja, natürlich ist Hand.

0: 88, jetzt ist dort der Teddy. Dort findet man sie und dort kann man feiern. Das ist die Hermann-Petersilie-Straße 8. Und was ist da alles so auf dem Programm? Ich habe mir das extra mal ausgeschrieben, denn sie lassen es richtig krachen. Das geht los natürlich mit dem Tag der offenen Tür am 12.09. ab 13 Uhr. Dann sind Schauvorführungen, das alles mal angucken, was da los ist, Drehleiter und was es da alles gibt. Ich glaube, da wären die Augen von nicht nur den kleinen Jungs, auch den kleinen Mädchen kugelrund. Und dann gibt es ab 20 Uhr natürlich auch wieder Party mit 2 gegen Willi und unserer Showtanzgruppe vom BBCC. Die sind auch dabei, unsere Tänzer, immer wenn ein Fest ist, da kann man sie auch mal außerhalb des Karnevals sehen. Ja, und dann ist gleich am 13.09. um 10 Uhr der Gottesdienst. Und dann kann man, wenn man zum Gottesdienst gewesen ist oder auch nicht, gleich anschließend Mittagessen auf dem Gelände der Feuerwehr von 11.30 Uhr bis 13.30 Uhr. Und das Ganze wird zünftig begleitet von den Trommlern des BBCCs. Also unter den Trommelstöcken kann man dann Kloß mit Soße genießen. Und ab 9 Uhr gibt es die erste Bad Blankenburger Feuerwehr-Olympiade für angemeldete Wehren. Also das ist aber noch am 12.09. sehe ich gerade. Aber ich glaube, da muss man sowieso mal in das Programm reinschauen. Sie haben so viel veröffentlicht, was an diesem Tag alles los ist, dass man einfach sagt, schaut mal rein. Es wird interessant, 12.09., 13.09., 150 Jahre Bad Blankenburger Feuerwehr ist einfach eine Veranstaltung, die man wirklich besuchen muss. Ja, und wenn man dann zünftig gefeiert hat, kann man auch wieder was für die Bildung tun. Am Mittwoch, den 16.09. ist Bibliotheksfest im Kunstkreis in der Apostelgasse. Die Bad Blankenburger Bibliothek ist ja nicht nur eine Bibliothek, ist eine Begegnungsstätte. Ja, du hast schon berichtet. Du hast berichtet und auch an dieser Stelle alles im Ehrenamt Danke gesagt, dass es die Bibliotheken noch gibt. Ja, und am Samstag, den 19.09., das sind unsere Fußballer vom TSV Bad Blankenburg wieder aktiv hier auf dem Gelände der Landessportschule ab 15 Uhr, denn das runde Leder rollt gegen den SSV Martin Rotha. Und was die Fußballer vormachen, das ziehen die Handballer am 20.09. nach. Ab 16 Uhr in der Gutsmutshalle spielen sie gegen den SC DAFK Leipzig die Zweite. Ja, und jetzt kommt eine Veranstaltung, die mir auch ganz, ganz besonders am Herzen liegt und wo ich auch hier wieder Danke sagen möchte an unsere Freibäder im Landkreis, die auch wieder alle geöffnet hatten und sie hatten diesmal eine gute Saison.
1: Wie man es nimmt, würde ich meinen.
0: Ich denke, im Großen und Ganzen waren die Freibäder, wenn es heiß war,
1: Zufluchtsort für viele.
0: Genau so ist es. Und so auch das Bad in Bad Blankenburg. Und deshalb veranstalten sie wieder zum Kindertag am 20.09. den Herbstlauf für die ganze Familie. Das ist eine kleine Hindernisstrecke. Ab 11 Uhr beginnt das am Freibad durch den Park. Hinten durch mit Hindernissen, so ein bisschen, sage ich mal, Kids ran, getting tough, alles in ein. Ankommen tun sie dann wieder im Freibad, krabbeln da über Strohballen. Und die Christina Tam und ihr Mann haben da wieder eine kleine Strecke vorbereitet. Und dann ist Zieleinlauf bei Bratwurst, Musik und man kann noch ein bisschen sich austoben im Bad. Also vorbeikommen macht einfach Spaß. Ja, und dann kann man am Freitag, den 25.09. ab 20 Uhr in der Stadthalle richtig abtanzen. Party ist angesagt, gestört, aber geil und tief und tot. Ja, und am Samstag, den 26.09., da sind sie wieder unterwegs, die Schnäppchenjäger zum Nachtflohmarkt. Immer wieder faszinierend.
1: Gell? Bist du auch ab und zu mal dabei?
0: Ich war auch schon dort. Ich sage immer, es ist Wahnsinn.
1: Also so. Man muss wahrscheinlich ein Limit an Geld einstecken, damit man nicht irgendwelchen Nonsens kauft.
0: Ja. Einfach, es ist wirklich wahr, was es nicht gibt. Und ich sage immer, die Dinge, die es früher nicht gab, wie diese Glasvasen aus Lauscha oder diese Schnäppchen, wo man gesagt hat, auch alles bücktisch war, jetzt liegen sie dort, gell? Zu Dutzend.
1: Jetzt schaut man und geht dran vorbei und erinnert sich, ach, weißt du noch, so war das
0: so
1: damals.
0: War das. Aber der Nachtflohmarkt ist ja in Bad Blankenburg auch für die ganzen Händler wirklich eine Top-Adresse. Die kommen ja schon seit Jahren. Ja, und dann kann man am Sonntag, den 27.09. nochmal 16 Uhr den HSV Bad Blankenburg anfeuern gegen den SG Pörner Heidenau. Da sind die Handballer wieder in Aktion und wir wünschen natürlich, dass es eine gute Saison wird. Sie kümmern sich ja auch stark um den Nachwuchs. Die Saalefüchse sind ja auch wieder ganz gut dabei und ich sage einfach mal schön, dass wir die ganzen Vereine haben an dieser Stelle. Denn man merkt ja schon, viele Veranstaltungen laufen einfach über die Vereine. Genau. Die Vereine, egal ob auf dem Dorf oder in der Stadt, unsere Vereine im Landkreis sei gesagt.

0: 18 top.
1: Wobei man früher gesagt hat, als das losging in Deutschland mit der Gründung von Vereinen, da hat man gelacht und hat gesagt, der ist in dem Verein,
0: genau,
1: der ist
0: Vereinsmeier.
1: Kaninchenzüchterverein und der ist da und der ist dort. Ja. Und dann war man dessen überdrüssig.
0: Ja. Ja,
1: und dann war mal wieder so eine Flaute drin. Mhm. Aber ich denke, obwohl der Altersdurchschnitt doch ganz schön oben ist,
0: das
1: in
0: ist,
1: den meisten Vereinen,
0: das ist wahr,
1: haben sie doch immer wieder Glück, dass ein oder zwei Jugendliche da mit einsteigen und die dann so ein paar mit sich ziehen, sozusagen.
0: Wir,
1: wie
0: hoffen,
1: so einen kleinen,
0: wir hoffen, dass viele Vereine wirklich überleben, denn die leben ja im Moment von der, wie ich sage immer wieder, diesen Begriff Babyboomer-Generation. Aber dass viele sagen, Mensch, wir haben Blut geleckt, das ist eigentlich ganz schön, aber wir können nur hoffen, dass es so ist. Denn ohne Vereine würde vieles zusammenbrechen, würde vieles überhaupt nicht mehr laufen. Und man darf aber auch nicht alles selbstverständlich hinnehmen. Oft wird alles auf die Vereine abgewälzt.
1: So ist es,
0: das darf auch nicht sein, denn wir müssen immer denken, es ist Ehrenamt.
1: Und es sind Leute dahinter, die viel Zeit für ihre Sache investieren und dafür brennen.
0: Genau.
1: Und das passiert leider immer.
0: Ja. Wir danken Ihnen jedenfalls hier und wir würdigen Sie.
1: Ja.
0: Und wir sagen einfach mal, kommen Sie gut in den Herbst. Eine wunderbare Jahreszeit mit bunten Blättern, die Obsternte, die Gemüseernte. Wir sehen uns dann schon wieder im goldenen Oktober.
1: Die Zeit vergeht.
0: Die Zeit vergeht. Bleiben Sie schön gesund. Nutzen Sie die Veranstaltung im ganzen Landkreis Bad Blankenburg und natürlich auch Rudolstadt und Saalfeld. Denn es gibt auch wieder Zeiten, wo nicht so viel los ist.
1: So, vielen Dank, Sibylle.
0: Es hat wieder Spaß gemacht. Bis zum nächsten Mal,
1: Karin. Bis zum nächsten Mal.
0: Tschüss.
1: Tschüss.

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1: Kunst trifft Saalwiesen. In Saalfeld wird eine neue Skulptur eingeweiht. Der Förderverein Kunst in Kamsdorf lädt gemeinsam mit der Stadt Saalfeld zur Einweihung der Skulptur Der Mensch ein. Die Skulptur ist von der Künstlerin Karin Verwort. Die Skulptur wurde in der 35. Kalenderwoche vom städtischen Bauhof an ihren neuen Standort aufgestellt. Sie ist Teil eines gemeinschaftlich getragenen Kunstprojekts und geht mit ihrer Aufstellung in das Eigentum der Stadt Saalfeld über. Die Einweihung findet am Mittwoch, dem 16. September um 14.30 Uhr am Grillplatz in den Saalwiesen am Wehr in Saalfeld statt. Also, liebe Saalfelder, wenn ihr noch nichts vorhabt am Mittwoch, dann schaut gerne vorbei. Das war ein Beitrag von Pauline Schröppel und Sie hören SRB.

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2: Ich grüße euch da draußen im Städtedreieck zwischen Saalfeld, Rudolstadt und Bad Blankenburg. Heute ist der 14. September. Albert und Jens haben Namenstag. Die Christen feiern Kreuzerhöhung. Es ist internationaler Tag der Tropenwälder. Und in 100 Tagen ist Weihnachten.

0: So, nun ist es raus. Die Bands sind so gut wie aus den Charts verschwunden. Nur 6% aller Erfolge kommen von Teamarbeit. Der Rest von Solokünstlern oder eben von KI, von Aufnahmeprogrammen und Samples. Was lehrt uns das? Also an alle jungen Leute hier im Städtedreieck, zahlt lieber 23 Euro pro Monat für ChatGPT Plus, anstatt an die Musikschule zu gehen, ein Instrument oder Singen zu erlernen, und hört nicht diese Sendung. Denn hier läuft Mucke, die von richtigen Menschen damals noch teilweise auf Magnetband aufgezeichnet wurde.
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Ich spiele hier in dieser Sendung ganz bewusst den Song Forever Young von Alphaville, wenn auch in einer etwas rockigeren Variante. Denn es geht in diesem Text vom Anfang der 80er eben nicht um ewige Jugend, sondern um Todesangst und um nukleare Vernichtung. Ganz liebe Grüße an Marian Gold. Alter, das hast du gut gemacht.

Heute vor 17 Jahren starb Patrick Swayze mit nur 57. Im Jahre 87 hatte er als Tänzer und Sänger in Dirty Dancing einen Welterfolg. Als Schauspieler lief so mehr auf und ab, aber als Tanzlehrer Johnny blieb er unsterblich. Wir denken an Patrick Swayze.

Hier kommen die Geburtstagskinder. 77 wäre heute Steve Gaines von Lynyrd Skynyrd geworden. Den 76. Geburtstag hätte heute Paul Kossoff von The Free gefeiert. 71 Jahre begeht Rocksaxophonist Steve Berlin. 67 wird Morton Harkett von A-ha und Amy Winehouse verpasst heute leider ihren 43. Geburtstag. Trotzdem Happy Birthday!

so, ich muss mich übrigens noch ganz lieb bedanken für eure Gratulationen zur 900. Sendung in der Kneipe auf der Straße fürs Schulterklopfen. Lieben Dank dafür. Wir kommen zu den historischen Ereignissen vom 14. September. Heute vor 511 Jahren erklärte sich die Schweiz auf ewig für neutral. 274 Jahre ist es her, dass das British Empire den gregorianischen Kalender eingeführt hat. Auf den 2. folgt gleich der 14. September und vor 97 Jahren wurde die eiserne Lunge zur maschinellen Beatmung erfunden.

Und hier kommt noch was Geschichtliches zum 14.09. Heute vor 68 Jahren beendeten Adenauer und de Gaulle die unsinnige Erbfeindschaft zwischen Deutschland und Frankreich. Vor 66 Jahren haben die Erdöl exportierenden arabischen Länder ihre OPEC gegründet und vor 18 Jahren wurde Sebastian Vettel der jüngste Grand Prix-Gewinner in der Formel 1.

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2: Heute Morgen habe ich Franziska Krämer bei mir. Einen schönen guten Morgen erstmal.
3: Guten Morgen.
2: Sie arbeiten im Gesundheitsamt des Landrates und Sie bekümmern sich dort um...
3: die Prävention und Gesundheitsförderung. Da ist die Selbsthilfe mit inbegriffen.
2: Ja, Selbsthilfe triggert nicht. Nächste Woche geht es ja bei Ihnen scharf. Da ist ein Höhepunkt.
3: Ja, der Selbsthilfetag des Landkreises steht an am kommenden Dienstag, dem 22. September, in der Schlosskapelle im Landratsamt Saalfeld-Rudolstadt.
2: Selbsthilfe klingt erstmal so nach Menschen, die richtig Dreck vor der Tür haben.
3: Das ist nicht immer so. Es geht eher darum, dass man sich gemeinsam trifft und gemeinsam Dinge austauscht, die einen betreffen.
2: Erstaunlich finde ich, dass das so beim Landratsamt so hoch angebunden ist.
3: Ja, die Kontaktstelle gehört zum Gesundheitsamt und wir betreuen aktuell 48 Selbsthilfegruppen im Landkreis. Anfragen von Bürgern kommen bei uns an und werden dann an die Selbsthilfegruppen vermittelt.
2: Natürlich sind am nächsten Dienstag nicht 48 Gruppen dort in der Schlosskapelle. Das geht ja räumlich nicht.
3: Ja, dort sind 16 Selbsthilfegruppen vertreten und das Gesundheitsamt mit dem SPDI wird auch einen Stand haben.
2: Aber das sind schon Menschen, die nicht so leicht im Alltag haben.
3: Das würde ich jetzt nicht sagen. Es sind auch Menschen, die noch berufstätig sind, die sich einfach miteinander verknüpft haben, um gemeinsame Situationen zu bearbeiten.
2: Da würden mich mal 3-4 Beispiele interessieren.
3: Also das ist eine sehr große Palette. Wir haben Selbsthilfegruppen für anonyme Alkoholiker im Landkreis über Covid, Depression, Demenz, Tinnitus, Psyche im Fokus. Das ist so bunt wie das Leben.
2: Ich habe in dem Flyer gesehen, da werden ja auch den ganzen Tag richtig fette Vorträge angeboten.
3: Genau, nach einer Eröffnung von unserem Amtsleiter, dem Herrn Stieler, und dem Sachgebietsleiter Herrn Mahaset sowie dem Gruppenleiterrat wird es unheimlich viele interessante Vorträge geben zum Thema Selbsthilfe hautnah, ADHS, Gesundheit und Risiken mit Alkoholmissbrauch, Medikamente und drogenabhängig, Narzissmus, Depression, Jugend zwischen TikTok und Küchentisch sowie Mobbing.
2: Frau Krämer, wenn ich das jetzt so höre, bunt wie das Leben, haben Sie gerade gesagt. Aber das sind doch 1000 verschiedene Themen. Warum machen Sie das jetzt als Amt?
3: Damit wir den Bürgern des Landkreises alle die Möglichkeit geben, sich über Selbsthilfe zu informieren, um dann den Kontakt zu den Gruppen herzustellen.
2: Also man muss sich da nicht anmelden. Man kann einfach nächsten Dienstag in die Schlosskapelle gehen.
3: Genau, am kommenden Dienstag kann man ohne Anmeldung am 22. September von 10 bis 15 Uhr in der Schlosskapelle des Landratsamtes Saalfeld-Rudolstadt sich rund um das Thema Selbsthilfe informieren.
2: Danke für dieses Gespräch, danke für die Infos und allen Kolleginnen und Kollegen im Landratsamt einen ganz tollen Start in die neue Woche. Ciao, ciao.
3: Vielen Dank und wir freuen uns auf alle, die uns zum Selbsthilfegruppentag Mut zur Hilfe

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2: Nach dem Saalfelder Bierfest enthält das Abwasser in der Innenstadt laut ZWA 8,5 Promille Alkohol. Beim 36. Bierfest in Saalfeld wurde ein Mann verhaftet. Er verhielt sich leise und unauffällig und trank nur Wasser. Rein statistisch kotzen Besucher beim Bierfest nach 4,372 Maß Bier. Aber Kinder würden nach 4,5 Liter Kakao auch kotzen. Der Bernd hat sich sehnsüchtig gewünscht, dass hier in dieser Sendung am Ende mal live was von Keimzeit läuft.
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0: Ich hatte mehrmals das große Glück, mit dieser Band auf der Bühne zu stehen. Und die häufigste Frage, die ich dann immer kriege, wie sind denn die so hinter der Bühne? Genauso wie auf der Bühne. Echt, ist wirklich so.
1: Oh, no, no, no, no.

0: Alter, das ist schon wieder 3 Jahrzehnte her. Dieser Mitschnitt ist von 1996.
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0: Becher ist Passivo.
1: Dankeschön fürs Einschalten. Habt eine wunderschöne Altweiber-Sommerwoche. Tschüss, macht's gut. Auf Wiederhören.

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1: Wie kann ich eigentlich vorausschauend handeln, wenn ich meine eigenen Angelegenheiten durch Krankheit oder Unfall einmal nicht mehr selbst regeln kann? Zu diesem wichtigen Thema lädt das Projekt ASTA, Miteinander älter werden, der AWO Rudolstadt e.V. im Rahmen seiner Veranstaltungsreihe Bildungszeit ein. Am Donnerstag, dem 17. September um 10 Uhr informiert Referent Ralf Kästner vom Betreuungsverein Saaletal e.V. im ASTA-Beteiligungscafé Neue Schulstraße 59a Rudolstadt über die rechtlichen und praktischen Grundlagen persönlicher Vorsorge. Im Mittelpunkt des Vortrags stehen verständliche Erklärungen zu folgenden Themen: Vorsorgevollmacht und Betreuungsverfügung, Ehegattennotvertretung und Patientenverfügung. Neben der Erläuterung von Unterschieden und Einsatzmöglichkeiten bleibt auch ausreichend Zeit für individuelle Fragen und den Austausch. Um eine kurze Anmeldung bis zum 15. September wird gebeten. Dies ist möglich unter der Telefonnummer 015 77 76 95 910 oder 03672 314114. Das war eine Mitteilung von Sarah Seifert, Abteilung Öffentlichkeitsarbeit und Marketing der AWO Soziale Dienste Rudolstadt GmbH. Am Mikrofon für Sie Karin Berger, Radio S.

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1: Heute im Schillerhaus in Rudolstadt ein besonderer Film, ein Stummfilm, Mutter und Kind, aus dem Jahre 1924 von Karl Fröhlich. Und es ist eine Rudolstädter Filmgeschichte, weil der Film nämlich in Rudolstadt vor 100 Jahren gedreht wurde, in der Nähe von Breilib. Und der Herr Richard Siedlhoff am Klavier hat den Film wunderbar begleitet. Hallo.
2: Hallo, freue mich da zu sein.
1: Wie wählen Sie die Musik aus zu dem Film? Es war ja immer genau zu diesen Szenen immer die passende Musik. Wie machen Sie das?
2: Da gibt es verschiedene Herangehensweisen. Also heute habe ich die Herangehensweise gewählt, dass ich sehr frei eigentlich improvisiert habe, aber den Film durchaus recht gut kenne. Der Film hat ja ein paar Probleme, sage ich mal, in der Überlieferung. Der ist ja sehr unvollständig, ist eigentlich nur ein Fragment. Man hat den Film 1999 rekonstruiert und hat die Zwischentitel, die Texte, die hat man sozusagen alle noch gehabt, aber nicht das ganze Bildmaterial. Das heißt, wir haben ja heute gemerkt, dass sehr viel Schwarzfilm immer dazwischen ist, wo man sich ein bisschen denken muss, was da passiert. So, und da ist ja die Musik dann sozusagen besonders wichtig, das zu transportieren. Aber es gibt auch andere Herangehensweisen, dass man viel davor wegkomponiert. Ich hatte ein paar festgelegte Themen, so, aber ich würde es jetzt noch nicht eine Komposition nennen, eher eine konzipierte Improvisation.
1: Aber es ist trotzdem, also Sie müssen ja immer genau diese Emotionen, was sind gerade zu diesem Bild, müssen Sie ja sofort erfassen. Mal gucken Sie sich vorher den Film an, ein paar
2: genau.
1: Mal.
2: Ja, genau.
1: Denn das kann man ja nicht so improvisieren, so schnell, glaube ich, ne?
2: Teils. Also mit ein bisschen Erfahrung geht das schon, aber man braucht ein bisschen Erfahrung. Aber ich habe den Film natürlich vorher gesehen und auch schon zweimal begleitet oder einmal auf jeden Fall. Es ist immer wieder eine spannende Geschichte und genau, man muss die Emotionen verfolgen. Ich finde es immer ganz wichtig, dass man die emotionalen Spannungsbögen mitnimmt musikalisch. Man muss nicht immer

0: versucht, eben erstmal durch Adoption ein Kind zu bekommen. Und das geht aber so ein bisschen schief, weil es eben die falsche Familie ist, die als Adoptivfamilie in Frage kommt. Das ist übrigens eine von den Sequenzen, die im Film eigentlich fehlt. Diese ganzen Sequenzen mit der reichen Familie und was Gott sei Dank eben hauptsächlich erhalten ist, sind die Szenen, die eben um Rudolstadt, speziell in Unterbreilip, gedreht sind. Und das ist eben dieser zweite Handlungsstrang, dass dann eben der Koch und der Kutscher sozusagen der reichen Familie bekommen einen Hof quasi geschenkt, wenn sie ihr Erstgeborenes quasi abgeben.
1: Das ist praktisch wie bei Rumpelstilzchen im Prinzip, ne?
0: So ein bisschen, ja. Plus sehr viel realistischer und sehr viel naturalistischer.
1: Traurig eigentlich,
0: und
1: ne?
0: Sehr traurig, genau. Ja. Und das Ganze funktioniert eben so lange, bis das Kind da ist. Und dann will die Mutter natürlich das Kind nicht mehr hergeben.
1: Klar.
0: Der Vater, ein bisschen pragmatischer, denkt doch, jetzt müssen wir das langsam mal aufhören zu stillen. In 4 Wochen müssen wir es abgeben. Mhm. Und die Mutter aber immer mehr sagt, das geht nicht. Und das ist halt das der hoch emotionale Teil des Films, genau, wenn die Mutter dann das Kind nimmt und flieht.
1: Ja.
0: Und das hochdramatisch auf einem Floß die Saale hinabtreibt.
1: Ganz schlimm. Und es ist ja auch in der Saale gedreht worden.
0: Ja, ja, man soweit ja ich weiß, ja, genau.
1: Mhm. Und haben Sie jetzt noch Zeitzeugen gefunden, die eventuell an dem Film mitgespielt haben draußen oder Verwandte von denen?
0: Genau, also 2 Leute sind auf mich zugekommen. Das eine war die Tochter des Kindes, sozusagen. Es hat gesagt, es gab in der Zeit in Breilip eigentlich nur eine Familie, die kleinere Kinder hatte, die zum Drehen zur Verfügung standen. Und das war wohl ihr Vater, hat sie gesagt. Es kann nur der gewesen sein, der ist.
1: Ach echt?
0: Mal gucken, ob ich drauf komme. Ich glaube, am 2. Juli 1923 geboren.
1: Mhm.
0: Und so Ende 1923 wurde eben der Film angefangen zu drehen und das passt.
1: Ja, hinkommen, ne?
0: Das kommt hin, ja.
1: Ja.
0: Und dann
1: ist interessant, ne?
0: Kam noch ein Herr auf mich zu, der sagte, sein Großvater hätte mitgespielt und hätte damals, das war eine Anekdote in der Familie, als Briefträger gearbeitet und kam zufällig vorbei, natürlich im Dorf, als der Film gedreht wurde und wurde gleich engagiert. Ach hier, kommen Sie mal her, wir brauchen mal einen Briefträger. Würden Sie einfach mal hier durchs Bild laufen und genau, einen Brief abgeben. Das hat er gemacht und hat wohl 5 Reichsmark bekommen, was damals sein Monatsgehalt ungefähr entsprach.
1: Schön, das ist ja sehr interessant.
0: Ja.
1: Waren Sie zufrieden mit dem Abend heute, mit dem Publikum?
0: Ich bin sehr zufrieden, ja. Ich freue mich, dass so viele Leute kommen und einige Leute sind auf mich zugekommen und haben gesagt, sie wussten, dass es diesen Film gibt und haben ihn noch nie sehen können.
1: Ist er schon mal gezeigt worden irgendwo?
0: Ja, ja, also der wurde lange Zeit gesucht, weil die Gemeinde Breilip, die wusste das natürlich, dass der Film da gedreht wurde und hat über, ich glaube, einige Jahrzehnte lang versucht, diesen Film aufzutreiben und hat dann das Bundesarchiv nach der Wende kontaktiert. Und die haben dann 1999 tatsächlich in Moskau wohl ein Fragment oder 2 Fragmente gefunden mit georgischen und russischen Zwischentiteln und haben daran anhand dessen den Film eben rekonstruiert mit den originalen Texten, die noch als Zensurkarte heißt, also als Textdatei, also als Karteikarte quasi noch verfügbar waren.
1: Wird nochmal aufgeführt irgendwo der Film, nochmal gezeigt?
0: Ich hoffe es. Also damals wurde er eben groß hier uraufgeführt, sage ich mal, also 1999, diese Rekonstruktion. Und dann habe ich ihn vor 2 Jahren nochmal in Oberbreilip vorgeführt. Und jetzt hier nochmal. Ich denke mal, ab und zu wird er sicherlich mal gezeigt werden, weil er jetzt auch verfügbarer ist durch die Digitalisierung.
1: Ja, wie kommt man zum Stummfilm eigentlich?
0: Tja, gute Frage. Schon im Jugendalter irgendwie so ein bisschen als Cineast und dann irgendwann in den Stummfilm hineingerutscht und dann irgendwann auch musikalischer Haushalt, auch Musik gelernt, Klavier und irgendwann diese beiden Leidenschaften, Musik und Film, da eben verbunden, weil ich sage immer, das verbindet sich so kongenial, weil es fällt sich nicht ins Wort.
1: Das stimmt. Und das ist jetzt Ihr Beruf sozusagen?
0: Ja, als Musiker und tatsächlich großteils da hauptsächlich eigentlich die Stummfilm-Vertonungen.
1: Gut, dann danke ich Ihnen ganz herzlich und ich hoffe, wir sehen uns mal wieder. Vielen Dank.
0: Vielen
1: Tschüss.
0: Dank.
1: Ein außergewöhnlicher Filmabend im Schillerhaus ist zu Ende. Mutter und Kind hat uns zurück ins Rudolstadt des Jahres 1924 geführt. Und Richard Siethoff hat die Bilder mit seiner einfühlsamen Live-Musik eindrucksvoll zum Leben erweckt. Ein Abend, der Filmgeschichte und Musik auf ganz besondere Weise miteinander verbunden hat. Ich war vor Ort und habe danach mit Richard Siethoff gesprochen. Ich bin Lilo Franke, Radio SRB.

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2: Im Studio ist Michael Mim. Bei einem Fährunglück in Indonesien werden mehr als 120 Menschen vermisst. Mindestens 6 Personen kamen ums Leben, während 115 Passagiere von anderen Schiffen aus der Javasee gerettet wurden. Die Fähre war mit über 240 Menschen an Bord auf dem Weg zur Insel Borneo. Wegen der rauen See ist das genaue Ausmaß des Unglücks weiterhin unklar. Der Iran will gemeinsam mit Oman nach einer Lösung für die anhaltenden Spannungen um die Straße von Hormuz suchen. Nach Angaben des iranischen Präsidenten Pezeshkian soll zum Wochenbeginn in Maskat ein Abkommen über neue Schiffsrouten durch die wichtige Meerenge unterzeichnet werden.
3: Auch die arabischen Golfstaaten sind demnach zu dem Treffen eingeladen. Bahrain will allerdings nicht teilnehmen. Mit einer raschen Öffnung der Straße für die internationale Schifffahrt wird dennoch nicht gerechnet. Nach iranischen Angaben hängt dies davon ab, dass die USA einer Beendigung ihrer Seeblockade und der militärischen Aktivitäten zustimmen. Das regionale Treffen könnte nach Einschätzung Irans zugleich die Chancen auf eine weitergehende Einigung mit den USA erhöhen.
2: Ein 17-Jähriger hat sich bei Passau mit einem gestohlenen Auto eine Verfolgungsfahrt mit der Polizei geliefert. Nach Angaben des Polizeipräsidiums Niederbayern war der Jugendliche dabei mit bis zu 170 Kilometern pro Stunde unterwegs und soll mehrere Unfälle verursacht sowie eine Straßensperre durchbrochen haben. Die Beamten schossen auf den Wagen, bevor der Jugendliche schließlich von der Straße abkam und sich widerstandslos festnehmen ließ. Das Auto war in der Nacht zuvor aus einer Garage in Passau gestohlen worden. Zu den Hintergründen der Flucht machte die Polizei zunächst keine Angaben. Bundeskanzler Merz verliert einer Umfrage zufolge weiter deutlich an Rückhalt. Nur noch 14% der Befragten sehen in ihm den richtigen Regierungschef. 78% sehen das anders. Selbst unter den Anhängern der Union findet Merz demnach keine Mehrheit mehr. Auch bei der Sonntagsfrage fällt das Ergebnis für die schwarz-rote Koalition schwach aus. Die AfD erreicht inzwischen 29% und legt gegenüber der Vorwoche einen Punkt zu. Die Union kommt unverändert auf 20%, die SPD nur noch auf 13%.

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1: Was steht im Monat September im Schillerhaus in Rudolstadt auf dem Programm? Darüber spreche ich wieder mit dem Christian. Hallo Christian.
2: Ich grüße dich. Hallo Lilo.
1: Am Mittwoch, den 16.09. um 16 Uhr, Hans-Karl Kölsch, Schillers Idee der Freiheit, ein Vortrag.
2: Genau, da arbeiten wir das erste Mal mit der Goethe-Gesellschaft zusammen, die ihre Vorträge ab sofort im Schillerhaus stattfinden lässt. Und ja, gibt es einen besseren Einstieg, als über Schillers Idee der Freiheit zu sprechen, zu referieren?
1: Und der Eintritt wäre 5 € für Nichtmitglieder.
2: Genau, also wenn Sie Mitglied der Goethe-Gesellschaft sind, dann kommen Sie kostenlos dazu.
1: Dann sind wir am 17.09., am Donnerstag, den 17.09. um 19.30 Uhr, da wird Johannes Geisler Jazz vom Schiller Theater in Rudolstadt spielen.
2: Genau, er hat einen Musikerkollegen mit dabei und die beiden dann hoffentlich im Garten, wenn das Wetter das noch zulässt, ja, jazzig, swingig, ja, also wieder so eine schöne Gartenmusik.
1: Und am letzten Tag, also den letzten Programmtag am Sonntag, den 20.09., da geht es um eine Kinderführung, Charlotte von Lengefeld, die wird dann durch das Haus führen und der Eintritt wäre 6 €.
2: Naja, nicht ganz. Das ist ja Kindertag.
1: Ach so.
2: Ja, und anlässlich des Kindertages machen wir eine besondere Führung. Charlotte von Lengefeld hatte eine Katze, die Tutu hieß. Und mit Tutu geht es dann durch das Schillerhaus. Und sie wird ganz kindgerecht ein bisschen darlegen, wie das Leben damals war, was so passierte. Ja, weil es gibt so ein paar schöne Briefstellen, wo Charlotte an Schiller schreibt, jetzt tapst Tutu wieder über das Papier.
1: Ist ja süß.
2: Und das ist ganz reizend und süß. Genau.
1: Das wäre 6 € der Eintritt. Also
2: nur für die Erwachsenen, die Kinder dürfen kostenlos rein.
1: Die Kinder dürfen kostenlos rein. Das ist auch ein Kindertag, ne?
2: Genau.
1: So, und dann, ach ja, den 30., das ist nicht der letzte Tag, der 20. gewesen, also Korrektur. Mittwoch, der 30.09. um 16 Uhr gibt es wieder ein Räuberlabor und da heißt es Neues Leben für altes Weiß.
2: Genau, weil wir ja in Rudolstadt Porzellanstadt sind, ja, haben wir uns was ganz Besonderes ausgedacht. Sie dürfen ihr altes weißes Porzellan mitbringen. Und wir werden das dann ein bisschen aufhübschen. Also wir haben so Schiebebildchen, ja, wie das in der modernen, denke ich mal, Porzellanherstellung so gemacht wird, dass man die alten Geschirre, alten Tassen, alten Teller mit alten Schiebebildchen verzieren kann. Und dann arbeiten wir mit der Porzellanmanufaktur Kämmerer zusammen, die uns das alles brennen wird. Und dann kann man das dauerhaft benutzen. Das neu gestaltete Geschirr, genau.
1: Das
2: ist auch ein bisschen nachhaltig.
1: Mhm, schön.
2: Muss man nicht wegschmeißen, aus alt macht neu.
1: Das ist eine super Idee. So, da wären wir am Ende. Und ich finde, es ist ein sehr abwechslungsreiches Programm. Und ich freue mich schon. Bei einigen Punkten bin ich leider nicht da, bei einigen Programmpunkten, aber ansonsten, wenn ich da bin, bin ich auf jeden Fall da, dabei.
2: Ja, jedes willkommen und Sie müssen kommen, damit Sie Lilo berichten können, wie schön es war.
1: Genau, vielen Dank.
0: Über das Programm im Schillerhaus in Rudolstadt für den Monat September sprach ich wie immer mit Christian Hofmann und ich bin Lilo Franke, Radio SRB.

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1: Kunst trifft Saalwiesen. In Saalfeld wird eine neue Skulptur eingeweiht. Der Förderverein Kunst in Kamsdorf lädt gemeinsam mit der Stadt Saalfeld zur Einweihung der Skulptur Der Mensch ein. Die Skulptur ist von der Künstlerin Karin Verwort. Die Skulptur wurde in der 35. Kalenderwoche vom städtischen Bauhof an ihren neuen Standort aufgestellt. Sie ist Teil eines gemeinschaftlich getragenen Kunstprojekts und geht mit ihrer Aufstellung in das Eigentum der Stadt Saalfeld über. Die Einweihung findet am Mittwoch, dem 16. September um 14.30 Uhr am Grillplatz in den Saalwiesen am Wehr in Saalfeld statt. Also, liebe Saalfelder, wenn ihr noch nichts vorhabt am Mittwoch, dann schaut gerne vorbei. Das war ein Beitrag von Pauline Schröppel und Sie hören SRB.

0: ist Georg, es ist 13 Uhr. 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
1: Nach der turnusmäßigen Revisionspause während der Thüringer Sommerferien hat die Saalfelder Schwimmhalle wieder geöffnet. Die vergangenen Wochen wurden dazu genutzt, um notwendige Wartungs-, Instandhaltungs- und Reinigungsarbeiten durchzuführen, um die Sicherheit, die Hygiene und den Komfort für die Besucher weiterhin auf hohem Niveau zu gewährleisten. Neben der Grundreinigung der Becken und Sanitäranlagen wurden auch Verschönerungsmaßnahmen umgesetzt. Das Bäderteam freut sich darauf, die Badegäste wieder in der Saalfelder Schwimmhalle und der Sauna begrüßen zu können, sagt Bettina Fiedler, Geschäftsführerin der Saalfelder Bäder GmbH. Da das Freibad bis Mitte September noch geöffnet ist, stehen die Angebote bis zum 18. September nur eingeschränkt zur Verfügung. Wochentags bis 20 Uhr und am Wochenende bleiben sie geschlossen. Ab dem 19. September sind Schwimmhalle und Sauna dann zu den regulären Zeiten geöffnet. Dann finden auch wieder regelmäßig die Veranstaltungen Schwimmen ins Wochenende, jeweils freitags 19 bis 22 Uhr und Aquaspiele-Nachmittag, Samstag von 12 bis 14 Uhr statt. Zum Internationalen Kindertag am 20. September sind alle kleinen Wasserratten herzlich zu einem bunten Kinderfest eingeladen. Von 10 bis 16 Uhr verwandelt sich dann die Halle in ein fröhliches Wasserparadies voller Spiel, Spaß und Bewegung. Indessen neigt sich die diesjährige Freibadsaison dem Ende entgegen. Am 18. September haben die Badegäste letztmalig die Gelegenheit zum Outdoor-Baden. Den Abschluss bildet das traditionell 8. Saalfelder Hundeschwimmen am 19. September. An diesem Tag gehören alle Wasserbecken ausschließlich unseren geliebten Vierbeinern. Das waren Auszüge einer Pressemitteilung von Frau Bettina Fiedler, Geschäftsführerin der Saalfelder Bäder GmbH. Am Mikrofon für Sie Karin Berger, Radio SRB.

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1: Ach ja, ich finde FSJ ist ja was Schönes. Doch wie schön ist es wirklich? Radio SRBs letzte FSJler.
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1: haben sich gegenseitig interviewt, um sich auf spannende Fragen spannende Antworten zu geben. Doch nicht nur die früheren FSJler werden euch diese Fragen beantworten, sondern auch die neuen FSJler. Darunter Pauline Schröppel und meine Wenigkeit, Jonah Selch.
2: Rein mit euch ins Interview, Emma, Henriette und Janis.
3: Warum hast du dich damals dazu entschieden, einen Freiwilligendienst zu machen und warum beim SRB?
4: Ich war in der Schule in der Radio AG und das hat mir ganz, ganz viel Spaß gemacht. So viel Spaß, dass ich irgendwann gesagt habe, ja, Journalistin will ich werden. Und dann bin ich auf die Suche gegangen nach Freiwilligendiensten, die dazu passen könnten, hatte mich bei ein paar beworben und dann schlussendlich ist es der SRB geworden.
3: Also es war klar, dass ich gerne ein FSJ machen möchte. Erst dachte ich sogar eher an sowas wie Kindergarten oder Theater, weil ich habe immer so vielleicht mehr oder weniger aus Gag gesagt, so nach meinem Abi gehe ich erstmal ins Theater. Aber dadurch bin ich halt so allgemein auf die kulturellen FSJ-Angebote gestoßen und habe dann halt das mit einem Radio gesehen und dachte ich, gucke ich mir mal an, bewerbe ich mich mal. Hört sich auf jeden Fall total toll an und so habe ich das gemacht und so bin ich dann reingekommen und war total fasziniert.
5: Ich habe mich dazu entschieden, weil ich ursprünglich auch Medientechnik studieren wollte und da habe ich mich mal so umgeguckt und habe gesehen, ach, man kann ja im Radio auch ein FSJ machen und dann dachte ich mir, ja, wenn ich Medientechnik studieren will, dann kann ich mir ein bisschen Erfahrungen sammeln in der Medienwelt und deswegen habe ich mir gedacht, ja, warum nicht Radio SRB.
3: Mit welchen Erwartungen bist du in dein freiwilliges kulturelles Jahr gestartet?
4: Ich wusste ja so ein ganz kleines bisschen, wie Radio funktionieren könnte durch die Radio AG. Natürlich haben wir ganz andere Sachen gemacht. Im Prinzip haben wir nur unsere Schule vorgestellt und wenn wir mal ein Interview gemacht haben, ging das auf den Blog. Also es war gar nicht so, wie ist ein Radioprogramm aufgebaut, wie macht man das abwechslungsreich, wie gestaltet man Sendungen oder so. Was. In die Richtung ging es gar nicht. Ich glaube, Hörspielprojekte haben wir auch gemacht, sowas.
3: Ich hatte in der Schule schon öfters mal so Podcasts gemacht mit so Freundinnen, wenn so das Angebot war, ja, da dachte ich, oh Mann, das hat so Spaß gemacht, das zu schneiden und zu bearbeiten. Und dann dachte ich, ja, das Erstellen von eigenen Beiträgen und so, so ähnlich stelle ich mir das vor, nur halt ein bisschen ernsthafter.
5: Ach so, das habe ich vergessen zu erwähnen. Ich hatte davor ein Praktikum gemacht tatsächlich. Und deswegen wurden mir die Erwartungen, glaube ich, schon auch so gesetzt. Ja, ich wollte es einfach kennenlernen. Ich hatte nicht so wirklich Erwartungen. Ich war einfach mehr gespannt, wie das sich so ein Jahr entwickeln kann.
3: Und wie hat sich das?

0: mich selber.
1: Wenn du jetzt auf deinen Freiwilligendienst zurückschaust, was würdest du anderen raten, die überlegen, einen Freiwilligendienst zu machen oder sogar einen Freiwilligendienst im SRB zu machen?
2: Ja, die Leute müssen nicht mal selber was machen, ja, aber das ist auch, wenn wir auf Leute zugehen und sagen, hier, das klang jetzt cool, was sie gerade gesagt haben, können wir da mehr drüber machen? Also, dass wir auch in der Position sind, Menschen eine Stimme zu geben oder auf Projekte aufmerksam machen können, die sonst niemals irgendwo eine Bühne bekommen. Das ist, glaube ich, auch sehr, sehr schön.
0: Also ich kann aus meiner Sicht sagen, dass ich es auf jeden Fall hilfreich fand, dass ich ein Praktikum gemacht habe, weil ich kann mir auch vorstellen, dass Leute zum Beispiel auch bei uns Radio SRB, dass sie ganz andere Erwartungen haben, ganz andere Vorstellungen haben von dem, was wir machen und dann irgendwie im FSJ, im FKJ sitzen und dann unzufrieden sind und dann ist es ja für beide Parteien schwierig. Würdest du dein FKJ weiterempfehlen?
3: Ja, auf jeden Fall würde ich das weiterempfehlen.
2: Wer gerne sich für Radio interessiert, der sollte das auf jeden Fall machen. Also mein Rat an alle ist, ausprobieren. Einfach ausprobieren.
1: Hey, super. Dankeschön.
2: Danke, Emma.
4: Ach, was für schöne Antworten. Hier kommt für euch Pauline Schröppel und Jonah Selch.
5: Oh, ich höre mich irgendwie nur an der linken Seite.
3: Ich höre dich auch nur links.
5: Alles klar, gut. Wieso hast du dich für ein FSJ im Radio SRB entschieden?
3: Nach der Schule dachte ich mir, ich muss jetzt irgendwas machen. Deswegen habe ich einfach mal im Internet geschaut, was es da so gibt. Und da bin ich auf die Seite gestoßen, SRB, habe mir das alles mal angeschaut, durchgelesen und dachte mir, ja, das würde eigentlich ganz gut zu mir passen. Und ja, dann habe ich mich letztendlich angemeldet.
5: Das ist schön. Bei mir war es komplett anders. Und zwar war ich richtig im Stress tatsächlich irgendwie was zu suchen, was zu mir passt und was mir dann schlussendlich auch hilft, Synchronsprecher zu werden. Ganz viele Bewerbungen gemacht zur Veranstaltungstechnik, bis mir dann halt einer bei einem Bewerbungsgespräch gesagt hat, das ist gar nichts, wo du viel mit Ton machst. Und dann hieß es, mach doch ein FSJ. Und dann war ich so, warum nicht? Klar. Nach vielen FSJ-Absagen habe ich hier eine Zusage bekommen und jetzt bin ich hier. Welche Erwartungen hast du denn zu diesem Jahr?
3: Für mich war eigentlich schon klar, ich will das jetzt machen und ich habe mich einfach gefreut auf das, was kommt. Also ich habe jetzt auch nicht gedacht, dass ich gleich so in der ersten Woche so eigene Beiträge machen kann und alles selbstständig, sondern ich bin wirklich davon ausgegangen, dass ich jetzt erstmal in den ersten paar Wochen, ersten paar Monaten einfach mal so über die Schulter schaue und mal alles kennenlernen. Also die Erwartungen zum FSJ, also ich habe nicht so große, aber persönliche Erwartungen an mich, dass ich als Person einfach wachse und auch viel dazu lerne.
5: Also ich habe wirklich nicht erwartet, dass ich dachte wäre jetzt so, wir setzen dich an den PC, das ist das Schnittprogramm, du lernst ein paar Grundlagen und dann schneidest du hier vielleicht mal ein Interview oder so.
3: Ja, das dachte ich auch, dass wir einfach so dann im Hintergrund.
5: Ja, klar. Gut, danke fürs Interview. Das war der Beitrag zu FSJ Interview.
4: Und hier waren für euch Jonah Selch
3: und Pauline Schröppel.
5: Und sie hören Radio SRB.

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1: Was steht im Monat September auf dem Programm in der Stadtbibliothek in Rudolstadt? Darüber spreche ich wie immer mit der Annelie. Hallo Annelie.
2: Hallo Lilo.
1: Am Donnerstag, den 17.09. um 19 Uhr, Plan International, gibt Kindern eine Chance.
2: Diese Veranstaltung findet innerhalb der interkulturellen Woche statt. Und da trifft sich die neu gegründete Plan-Aktionsgruppe. Und die wollen einfach mal ihre Arbeit vorstellen.
1: Und am Dienstag, den 22.09. um 19 Uhr, Maurizio Pohl, Lateinamerika im Rechtsdruck.
2: Ja, diese Veranstaltung wurde uns über einen Spanischlehrer hier aus Rudolstadt vermittelt. Der Maurizio Pohl lebt in Berlin, macht dort seinen PhD oder seinen Doktor und wird über sein Thema sprechen. Und da geht es um die aktuellen Entwicklungen in Südamerika hinsichtlich der Parteienlandschaft. Eintritt ist da frei.
1: Am Donnerstag, den 24.09. um 19 Uhr ist wieder Petra Jaffra in der Bibliothek. Diesmal mit neuen Geschichten, Rudolstädter Geschichten, neue.
2: Ja, die Petra Jaffra hatte ja schon einen ersten Vortrag, der sehr gut ankam. Sie verbindet das auch immer mit einer Quizrunde, also man musste auch etwas erraten. Dieses Mal ist die Frage schon vorab, was haben Strauss Pottery in Rudolstadt, Macy's in New York und die Titanic miteinander zu tun? Darum wird es dann gehen.
1: Interessant, also schon mal ein bisschen vorbereiten. Am Samstag, den 26.09. von 14 bis 17 Uhr gibt es dann einen Workshop mit dem Titel »Von allen Wassern getragen«.
2: Ja, diesen Workshop wird Sibylle Reichel leiten. Der findet auch an drei Terminen statt, an dem 26.09., dann nochmal im Oktober und November. Und da geht es einfach darum, dass Frauen sich treffen, einen Raum für Austausch haben, sich kreativ entfalten und ja, gestärkt einfach aus diesem Zusammenkommen herausgehen. Dieser Workshop wird gefördert über das Landratsamt Saalfeld-Rudolstadt, kostet aber dennoch eine Teilnahmegebühr von 10 Euro.
1: Das war's. Ich finde wieder ein vielseitiges Programm und ich freue mich drauf. Vielen Dank.
2: Wir uns auch. Danke auch.
1: Über das Programm in der Stadtbibliothek in Rudolstadt für den Monat September sprach ich wie immer mit der Annelie und ich bin Lilo Franke, Radio SRB.

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1: Liebe Hörer des Radio SRB, hier spricht Franziska Jenrich-Tran, die Leiterin des Leipziger Schillerhauses. Ich würde mich sehr freuen, wenn Sie mal irgendwann bei uns in Leipzig im Schillerhaus besuchen und wünsche Ihnen jetzt noch einen sehr schönen Tag.
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1: Wie kann ich eigentlich vorausschauend handeln, wenn ich meine eigenen Angelegenheiten durch Krankheit oder Unfall einmal nicht mehr selbst regeln kann? Zu diesem wichtigen Thema lädt das Projekt ASTA, Miteinander älter werden, der AWO Rudolstadt e.V. im Rahmen seiner Veranstaltungsreihe Bildungszeit ein. Am Donnerstag, dem 17. September um 10 Uhr informiert Referent Ralf Kästner vom Betreuungsverein Saaletal e.V. im ASTA-Beteiligungscafé Neue Schulstraße 59a Rudolstadt über die rechtlichen und praktischen Grundlagen persönlicher Vorsorge. Im Mittelpunkt des Vortrags stehen verständliche Erklärungen zu folgenden Themen: Vorsorgevollmacht und Betreuungsverfügung, Ehegattennotvertretung und Patientenverfügung. Neben der Erläuterung von Unterschieden und Einsatzmöglichkeiten bleibt auch ausreichend Zeit für individuelle Fragen und den Austausch. Um eine kurze Anmeldung bis zum 15. September wird gebeten. Dies ist möglich unter der Telefonnummer 015 77 76 95 910 oder 03672 314114. Das war eine Mitteilung von Sarah Seifert, Abteilung Öffentlichkeitsarbeit und Marketing der AWO Soziale Dienste Rudolstadt GmbH. Am Mikrofon für Sie Karin Berger, Radio S.

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1: Heute im Schillerhaus in Rudolstadt ein besonderer Film, ein Stummfilm, Mutter und Kind, aus dem Jahre 1924 von Karl Fröhlich. Und es ist eine Rudolstädter Filmgeschichte, weil der Film nämlich in Rudolstadt vor 100 Jahren gedreht wurde, in der Nähe von Breilib. Und der Herr Richard Siedlhoff am Klavier hat den Film wunderbar begleitet. Hallo.
2: Hallo, freue mich da zu sein.
1: Wählen Sie die Musik aus für den Film? Es war ja immer genau zu diesen Szenen immer die passende Musik. Wie machen Sie das?
2: Da gibt es verschiedene Herangehensweisen. Also heute habe ich die Herangehensweise gewählt, dass ich sehr frei eigentlich improvisiert habe, aber den Film durchaus recht gut kenne. Der Film hat ja ein paar Probleme, sage ich mal, in der Überlieferung. Der ist ja sehr unvollständig, ist eigentlich nur ein Fragment. Man hat den Film 1999 rekonstruiert und hat die Zwischentitel, die Texte, die hat man sozusagen alle noch gehabt, aber nicht das ganze Bildmaterial. Das heißt, wir haben ja heute gemerkt, dass sehr viel Schwarzfilm immer dazwischen ist, wo man sich ein bisschen denken muss, was da passiert. So, und da ist ja die Musik dann sozusagen besonders wichtig, das zu transportieren. Aber es gibt auch andere Herangehensweisen, dass man viel davor wegkomponiert. Ich hatte ein paar festgelegte Themen, so, aber ich würde es jetzt noch nicht eine Komposition nennen, eher eine konzipierte Improvisation.
1: Aber es ist trotzdem, also Sie müssen ja immer genau diese Emotionen, was sind gerade in diesem Bild, müssen Sie ja sofort erfassen. Mal gucken Sie sich vorher den Film an, ein paar Mal.
2: Genau.
1: Denn das kann man ja nicht so improvisieren, so schnell, glaube ich, ne?
2: Teils. Also mit ein bisschen Erfahrung geht das schon, aber man braucht ein bisschen Erfahrung. Aber ich habe den Film natürlich vorher gesehen und auch schon zweimal begleitet oder einmal auf jeden Fall. Es ist immer wieder eine spannende Geschichte und genau, man muss die Emotionen verfolgen. Ich finde es immer ganz wichtig, dass man die emotionalen Spannungsbögen mitnimmt musikalisch. Man muss nicht immer alles doppeln, was auf der Leinwand ist. Wenn es ganz dramatisch ist, muss die Musik nicht zwangsläufig auch dramatisch sein. In vielen Fällen mache ich das, auf manchen Fällen mache ich es eben auch nicht. So dass so ein bisschen das Bild auch manchmal für sich spricht und es muss so ein bisschen die Waage halten.
1: Aber es ist auch ein bisschen Text dabei gewesen, sodass die Leute auch lesen konnten. Das war ja ganz gut, dass man auch so den Inhalt, vielleicht könntest du zum Inhalt nochmal was sagen.
2: Ja, also der Film ist nach einer, ich glaube es einer Ballade, also auf jeden Fall ein sehr ausführliches, langes Gedicht von Friedrich Hebbel, das eben Mutter und Kind dieses Thema umfasst. Ich glaube, der Film geht ein bisschen frei damit um. Das ist natürlich eine filmische Adaption, logischerweise. Es sind jetzt auch keine gereimten Texte in den Zwischentiteln gewesen. Aber die Grundidee eben, die ist da, dass eine Familie, eine recht reiche Familie, die eigentlich kinderlos bleibt, versucht eben erstmal durch Adoption ein Kind zu bekommen. Und das geht aber so ein bisschen schief, weil es eben die falsche Familie ist, die als Adoptivfamilie in Frage kommt. Das ist übrigens eine von den Sequenzen, die im Film eigentlich fehlt. Diese ganzen Sequenzen mit der reichen Familie und was Gott sei Dank eben hauptsächlich erhalten ist, sind die Szenen, die eben um Rudolstadt, speziell in Unterbreilib gedreht sind. Und das ist eben dieser zweite Handlungsstrang, dass dann eben der Koch und der Kutscher sozusagen der reichen Familie bekommen einen Hof quasi geschenkt, wenn sie ihr Erstgeborenes quasi abgeben.
1: Das ist praktisch wie bei Rumpelstilzchen im Prinzip, ne?
2: So ein bisschen, ja. Plus sehr viel realistischer und sehr viel naturalistischer.
1: Traurig eigentlich,
2: und
1: ne?
2: Sehr traurig, genau. Ja. Und das Ganze funktioniert eben so lange, bis das Kind da ist. Und dann will die Mutter natürlich das Kind nicht mehr hergeben.
1: Klar.
2: Der Vater, ein bisschen pragmatischer, denkt doch, jetzt müssen wir das langsam mal aufhören zu stillen. In 4 Wochen müssen wir das abgeben. Mhm. Und die Mutter aber immer mehr sagt, das geht nicht. Und das ist halt das der hoch emotionale Teil des Films, genau, wenn die Mutter dann das Kind nimmt und flieht.
1: Ja.
2: Und das hochdramatisch auf einem Floß die Saale hinabtreibt.
1: Ganz schlimm. Und das ist ja auch der Saale gedreht worden.
2: Ja, soweit ich weiß, genau.
1: Und haben Sie jetzt noch Zeitzeugen gefunden, die eventuell an dem Film mitgespielt haben draußen oder Verwandte von denen?
2: Genau, also 2 Leute sind auf mich zugekommen. Das eine war die Tochter des Kindes sozusagen. Es hat gesagt, es gab in der Zeit in Breilib eigentlich nur eine Familie, die kleinere Kinder hatte, die zum Drehen zur Verfügung standen. Und das war wohl ihr Vater, hat sie gesagt. Es kann nur der gewesen sein, der ist...
1: Ach echt?

0: guck mal, ob ich drauf komme. Ich glaube, am 2. Juli 1923 geboren. Mhm. Und so Ende 1923 wurde eben der Film angefangen zu drehen. Und das passt.
1: Ja, hinkommen.
0: Ne? Das kommt hin, ja.
1: Ja.
0: Und dann
1: ist interessant, ne?
0: Kam noch ein Herr auf mich zu, der sagte, sein Großvater hätte mitgespielt und hätte damals, das war eine Anekdote in der Familie, als Briefträger gearbeitet und kam zufällig vorbei, natürlich im Dorf, als der Film gedreht wurde und wurde gleich engagiert. Ach hier, kommen Sie mal her, wir brauchen mal einen Briefträger. Würden Sie einfach mal hier und durchs Filmstar Bild laufen
1: geworden.
0: Und genau, einen Brief abgeben, das hat er gemacht und hat wohl 5 Reichsmark bekommen, was damals sein Monatsgehalt ungefähr entsprach.
1: Schön, das ist ja interessant.
0: Ja.
1: Waren Sie zufrieden mit dem Abend heute, mit dem Publikum?
0: Ich bin sehr zufrieden, ja. Ich freue mich, dass so viele Leute kommen und einige Leute sind auf mich zugekommen und haben gesagt, sie wussten, dass es diesen Film gibt und haben ihn noch nie sehen können.
1: Ist er schon mal gezeigt worden irgendwo?
0: Ja, ja. Also der wurde lange Zeit gesucht, weil die Gemeinde Preilip, die wusste das natürlich, dass der Film da gedreht wurde und hat über, ich glaube, einige Jahrzehnte lang versucht, diesen Film aufzutreiben und hat dann das Bundesarchiv nach der Wende kontaktiert.
1: Mhm.
0: Und die haben dann 1999 tatsächlich in Moskau wohl ein Fragment oder 2 Fragmente gefunden mit georgischen und russischen Zwischentiteln und haben da anhand dessen den Film eben rekonstruiert mit den originalen Texten, die noch als Zensurkarte heißt, also als Textdatei, also als Karteikarte quasi noch verfügbar waren.
1: Wird nochmal aufgeführt irgendwo der Film, nochmal gezeigt?
0: Ich hoffe es. Also damals wurde er eben groß hier uraufgeführt, sage ich mal. Also 1999, diese Rekonstruktion. Und dann habe ich ihn vor 2 Jahren nochmal in Oberpreilip vorgeführt. Und jetzt hier nochmal. Ich denke mal, ab und zu wird er sicherlich mal gezeigt werden, weil er jetzt auch verfügbarer ist durch die Digitalisierung.
1: Ja, wie kommt man zum Stummfilm eigentlich?
0: Tja, gute Frage. Schon im Jugendalter irgendwie so ein bisschen als Cineast und dann irgendwann in den Stummfilm hineingerutscht und dann irgendwann auch musikalischer Haushalt, auch Musik gelernt, Klavier und irgendwann diese beiden Leidenschaften, Musik und Film, da eben verbunden, weil ich sage mal, das verbindet sich so kongenial, weil es fällt sich nicht ins Wort.
1: Das stimmt. Und das also, ist jetzt Ihre Berufung, Ihr Beruf sozusagen?
0: Ja, als Musiker und tatsächlich großteils da hauptsächlich eigentlich die Stummfilm-Vertonungen.
1: Gut, dann danke ich Ihnen ganz herzlich und ich hoffe, wir sehen uns mal wieder. Vielen Dank.
0: Vielen Dank.
1: Ein außergewöhnlicher Filmabend im Schillerhaus ist zu Ende. Mutter und Kind hat uns zurück ins Rudolstadt des Jahres 1924 geführt. Und Richard Siethoff hat die Bilder mit seiner einfühlsamen Live-Musik eindrucksvoll zum Leben erweckt. Ein Abend, der Filmgeschichte und Musik auf ganz besondere Weise miteinander verbunden hat. Ich war vor Ort und habe danach mit Richard Siethoff gesprochen. Ich bin Lilo Franke, Radio SRB.

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1: Das steht im Monat September im Schillerhaus in Rudolstadt auf dem Programm. Darüber spreche ich wieder mit dem Christian. Hallo Christian.
2: Ich grüße dich. Hallo Lilo.
1: Am Mittwoch, den 16.09. um 16 Uhr, Hans-Karl Kölsch, Schillers Idee der Freiheit, ein Vortrag.
2: Genau, da arbeiten wir das erste Mal mit der Goethe-Gesellschaft zusammen, die ihre Vorträge ab sofort im Schillerhaus stattfinden lässt. Und ja, gibt es einen besseren Einstieg, als über Schillers Idee der Freiheit zu sprechen, zu referieren?
1: Und der Eintritt wäre 5 Euro für Nichtmitglieder.
2: Genau, also wenn Sie Mitglied der Goethe-Gesellschaft sind, dann kommen Sie kostenlos dazu.
1: Dann sind wir am 17.09., am Donnerstag, den 17.09. um 19.30 Uhr, da wird Johannes Geisler Jazz vom Schiller Theater in Rudolstadt spielen.
2: Genau, er hat einen Musikerkollegen mit dabei und die beiden dann hoffentlich im Garten, wenn das Wetter das noch zulässt, ja, jazzig, swingig, ja, also wieder so eine schöne Gartenmusik.
1: Und am letzten Tag, also den letzten Programmtag am Sonntag, den 20.09., da geht es um eine Kinderführung, Charlotte von Lengefeld, die wird dann durch das Haus führen und der Eintritt wäre 6 Euro.
2: Naja, nicht ganz. Das ist der Kindertag.
1: Ach so.
2: Ja, und anlässlich des Kindertages machen wir eine besondere Führung. Charlotte von Lengefeld hatte eine Katze, die Tutu hieß. Und mit Tutu geht es dann durch das Schillerhaus. Und sie wird ganz kindgerecht ein bisschen darlegen, wie das Leben damals war, was so passierte. Ja, weil es gibt so ein paar schöne Briefstellen, wo Charlotte an Schiller schreibt, jetzt tapst Tutu wieder über das Papier.
1: Ist ja süß.
2: Und das ist ganz reizend und süß. Genau.
1: Das wäre 6 Euro der Eintritt. Also
2: nur für die Erwachsenen, die Kinder dürfen kostenlos rein.
1: Die Kinder dürfen kostenlos rein. Das ist auch ein Kindertag, ne?
2: Genau.
1: So, und dann, ach ja, den 30. Das ist nicht der letzte Tag, der 20. gewesen, also Korrektur. Mittwoch, der 30.09. um 16 Uhr gibt es wieder ein Räuberlabor. Und da heißt es Neues Leben für altes Weiß.
2: Genau, weil wir ja in Rudolstadt Porzellanstadt sind, ja, haben wir uns was ganz Besonderes ausgedacht. Sie dürfen ihr altes weißes Porzellan mitbringen und wir werden das dann ein bisschen aufhübschen. Also wir haben so Schiebebildchen, ja, wie das in der modernen, denke ich mal, Porzellanherstellung so gemacht wird, dass man die alten Geschirre, alten Tassen, alten Teller mit alten Schiebebildchen verzieren kann und dann arbeiten wir mit der Porzellanmanufaktur Kämmerer zusammen, die uns das alles brennen wird und dann kann man das dauerhaft benutzen. Das neu gestaltete Geschirr, genau. Ist auch ein bisschen nachhaltig.
1: Mhm, schön.
2: Muss man nicht wegschmeißen, aus alt macht neu.
1: Das ist eine super Idee. So, da wären wir am Ende und ich finde, es ist ein sehr abwechslungsreiches Programm und ich freue mich schon. Bei einigen Punkten bin ich leider nicht da, bei einigen Programmpunkten, aber ansonsten, wenn ich da bin, bin ich auf jeden Fall da, dabei.
2: Ja, jedes Willkommen und Sie müssen kommen, damit Sie Lilo berichten können, wie schön es war.
1: Genau, vielen Dank.
3: Über das Programm im Schillerhaus in Rudolstadt für den Monat September sprach ich wie immer mit Christian Hofmann und ich bin Lilo Franke, Radio SRB.

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1: Mit Sibylle und Karin über die Veranstaltungen im Monat September in Bad Blankenburg.
2: Und schauen auf einen gepflegten Rasen in der Landessportschule Bad Blankenburg. Denn auch im September passiert hier so einiges. Nämlich was?
3: Am Mittwoch, den 16.09. ist Bibliotheksfest im Kunstkreis in der Apostelgasse. Die Bad Blankenburger Bibliothek ist ja nicht nur eine Bibliothek, ist eine Begegnungsstätte.
2: Du hast berichtet
3: und auch an dieser Stelle alles im Ehrenamt Danke gesagt, dass es die Bibliotheken noch gibt. Ja, und am Samstag, den 19.09., da sind unsere Fußballer vom TSV Bad Blankenburg wieder aktiv hier auf dem Gelände der Landessportschule ab 15 Uhr. Denn das runde Leder rollt gegen den SSV Martin Rotha. Und was die Fußballer vormachen, das ziehen die Handballer am 20.09. nach. Ab 16 Uhr in der Gutsmutshalle spielen sie gegen den SC DAFK Leipzig, die Zweite. Ja, und jetzt kommt eine Veranstaltung, die mir auch ganz, ganz besonders an Herzen liegt und wo ich auch hier wieder Danke sagen möchte an unsere Freibäder im Landkreis, die auch wieder alle geöffnet hatten und sie hatten diesmal eine gute Saison.
2: Wie man es nimmt, würde ich meinen.
3: Ich denke, im Großen und Ganzen waren die Freibäder, wenn es heiß war,
2: Zufluchtsort für viele.
3: Genau so ist es. Und so auch das Bad in Bad Blankenburg. Und deshalb veranstalten sie wieder zum Kindertag am 20.09. den Herbstlauf für die ganze Familie. Das ist eine kleine Hindernisstrecke. Ab 11 Uhr beginnt das am Freibad durch den Park. Hinten durch mit Hindernissen. So ein bisschen, sage ich mal, Kids dran, getting tough, alles in ein. Ankommen tun sie dann wieder im Freibad, krabbeln da über Strohballen und die Christina Tam und ihr Mann haben da wieder eine kleine Strecke vorbereitet und dann ist Zieleinlauf bei Bratwurst, Musik und man kann noch ein bisschen sich austoben im Bad. Also vorbeikommen macht einfach Spaß. Ja, und dann kann man am Freitag, den 25.09. ab 20 Uhr in der Stadthalle richtig abtanzen. Party ist angesagt, gestört, aber geil und tief und tot. Ja, und am Samstag, den 26.09., da sind sie wieder unterwegs, die Schnäppchenjäger zum Nachtflohmarkt. Immer wieder faszinierend.
2: Bist du auch ab und zu mal dabei?
3: Ich war auch schon dort. Ich sage mal, es ist Wahnsinn.
2: Also man muss wahrscheinlich ein Limit an Geld einstecken, damit man nicht irgendwelchen Nonsens kauft.
3: Ja. Einfach, es ist wirklich wahr, es gibt nichts, was es nicht gibt. Und ich sage immer, die Dinge, die es früher nicht gab, wie diese Glasvasen aus Lauscha oder diese Schnäppchen, wo man gesagt hat, auch alles bücktig war, jetzt liegen sie dort, gell? Zu Dutzenden.
2: Jetzt schaut man und geht dran vorbei und erinnert sich, ach, weißt du noch, so war das
3: so
2: damals.
3: War das. Aber der Nachtflohmarkt ist ja in Bad Blankenburg auch für die ganzen Händler wirklich eine Top-Adresse. Die kommen ja schon seit Jahren. Ja, und dann kann man am Sonntag, den 27.09. nochmal 16 Uhr den HSV Bad Blankenburg anfeuern gegen den SG Pörner Heidenau. Da sind die Handballer wieder in Aktion und wir wünschen natürlich, dass es eine gute Saison wird. Sie kümmern sich ja auch stark um den Nachwuchs. Die Saalefüchse sind ja auch wieder ganz gut dabei und ich sage einfach mal schön, dass wir die ganzen Vereine haben an dieser Stelle, denn man merkt ja schon, viele Veranstaltungen laufen einfach
2: nur über
3: die Vereine.
2: Genau.
3: Die Vereine, egal ob auf dem Dorf oder in der Stadt, unsere Vereine im Landkreis, sei gesagt, sind top.
2: Wobei man früher gesagt hat, als das losging in Deutschland mit der Gründung von Vereinen, da hat man gelacht und hat gesagt, der ist in dem Verein,
3: genau,
2: der ist im Kaninchenzüchterverein und der ist da und der ist dort.
3: Ja.
2: Und dann war man dessen überdrüssig.
3: Ja,
2: und dann war
3: mal
2: wieder so eine Flaute drin. Mhm. Aber ich denke, obwohl der Altersdurchschnitt doch ganz schön oben ist den meisten Vereinen,
3: das ist wahr,
2: haben sie doch immer wieder Glück, dass ein oder zwei Jugendliche damit einsteigen und die dann so ein paar mit sich ziehen, sozusagen.
3: Wir hoffen, dass viele Vereine

0: Kommen Sie gut in den Herbst. Eine wunderbare Jahreszeit mit bunten Blättern, die Obsternte, die Gemüseernte. Wir sehen uns dann schon wieder im goldenen Oktober.
1: Die Zeit vergeht.
0: Bleiben Sie schön gesund. Nutzen Sie die Veranstaltung im ganzen Landkreis Bad Blankenburg und natürlich auch Rudolstadt und Saalfeld. Denn es gibt auch wieder Zeiten, wo nicht so viel los ist.
1: So, vielen Dank, Sibylle.
0: Es hat wieder Spaß gemacht. Bis zum nächsten Mal,
1: Karin. Bis zum nächsten Mal.
0: Tschüss.
1: Tschüss.

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1: Kunst trifft Saalwiesen. In Saalfeld wird eine neue Skulptur eingeweiht. Der Förderverein Kunst in Kamsdorf lädt gemeinsam mit der Stadt Saalfeld zur Einweihung der Skulptur Der Mensch ein. Die Skulptur ist von der Künstlerin Karin Verwort. Die Skulptur wurde in der 35. Kalenderwoche vom städtischen Bauhof an ihren neuen Standort aufgestellt. Sie ist Teil eines gemeinschaftlich getragenen Kunstprojekts und geht mit ihrer Aufstellung in das Eigentum der Stadt Saalfeld über. Die Einweihung findet am Mittwoch, dem 16. September um 14.30 Uhr am Grillplatz in den Saalwiesen am Wehr in Saalfeld statt. Also liebe Saalfelder, wenn ihr noch nichts vorhabt am Mittwoch, dann schaut gerne vorbei. Das war ein Beitrag von Pauline Schröppel und Sie hören SRB.

0: Name ist Cem Kalmbach und ich bin mehrfacher Profi-Weltmeister im Kickboxen. Wir haben es 16 Uhr und in wenigen Minuten beginnt das Kindertraining. Ich freue mich auf euch.
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1: Nach der turnusmäßigen Revisionspause während der Thüringer Sommerferien hat die Saalfelder Schwimmhalle wieder geöffnet. Die vergangenen Wochen wurden dazu genutzt, um notwendige Wartungs-, Instandhaltungs- und Reinigungsarbeiten durchzuführen, um die Sicherheit, die Hygiene und den Komfort für die Besucher weiterhin auf hohem Niveau zu gewährleisten. Neben der Grundreinigung der Becken und Sanitäranlagen wurden auch Verschönerungsmaßnahmen umgesetzt. Das Bäderteam freut sich darauf, die Badegäste wieder in der Saalfelder Schwimmhalle und der Sauna begrüßen zu können, sagt Bettina Fiedler, Geschäftsführerin der Saalfelder Bäder GmbH. Da das Freibad bis Mitte September noch geöffnet ist, stehen die Angebote bis zum 18. September nur eingeschränkt zur Verfügung. Wochentags bis 20 Uhr und am Wochenende bleiben sie geschlossen. Ab dem 19. September sind Schwimmhalle und Sauna dann zu den regulären Zeiten geöffnet. Dann finden auch wieder regelmäßig die Veranstaltungen Schwimmen ins Wochenende, jeweils freitags 19 bis 22 Uhr und Aquaspiele-Nachmittag, Samstag von 12 bis 14 Uhr statt. Zum Internationalen Kindertag am 20. September sind alle kleinen Wasserratten herzlich zu einem bunten Kinderfest eingeladen. Von 10 bis 16 Uhr verwandelt sich dann die Halle in ein fröhliches Wasserparadies voller Spiel, Spaß und Bewegung. Indessen neigt sich die diesjährige Freibadsaison dem Ende entgegen. Am 18. September haben die Badegäste letztmalig die Gelegenheit zum Outdoor-Baden. Den Abschluss bildet das traditionell 8. Saalfelder Hundeschwimmen am 19. September. An diesem Tag gehören alle Wasserbecken ausschließlich unseren geliebten Vierbeinern. Das waren Auszüge einer Pressemitteilung von Frau Bettina Fiedler, Geschäftsführerin der Saalfelder Bäder GmbH. Am Mikrofon für Sie Karin Berger, Radio SRB.

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2: Rein mit euch ins Interview, Emma, Henriette und Jannis.
3: Warum hast du dich damals dazu entschieden, einen Freiwilligendienst zu machen und warum beim SRB?
4: Ich war in der Schule in der Radio AG und das hat mir ganz, ganz viel Spaß gemacht. So viel Spaß, dass ich irgendwann gesagt habe, ja, Journalistin will ich werden. Und dann bin ich auf die Suche gegangen nach Freiwilligendiensten, die dazu passen könnten, hatte mich bei ein paar beworben und dann schlussendlich ist es der SRB geworden.
3: Also es war klar, dass ich gerne ein FSJ machen möchte. Erst dachte ich sogar eher an sowas wie Kindergarten oder Theater, weil ich habe immer so vielleicht mehr oder weniger aus Gag gesagt, so nach meinem Abi gehe ich erstmal ins Theater. Aber dadurch bin ich halt so allgemein auf die kulturellen FSJ-Angebote gestoßen und habe dann halt das mit einem Radio gesehen und dachte ich, gucke ich es mir mal an, bewerbe ich mich mal. Hört sich auf jeden Fall total toll an und so habe ich das gemacht und so bin ich dann reingekommen und war total fasziniert.
5: Ich habe mich dazu entschieden, weil ich ursprünglich auch Medientechnik studieren wollte und da habe ich mich mal so umgeguckt und habe gesehen, ach, man kann ja im Radio auch ein FSJ machen und dann dachte ich mir, ja, wenn ich Medientechnik studieren will, dann kann ich mir ein bisschen Erfahrungen sammeln in der Medienwelt und deswegen habe ich mir gedacht, ja, warum nicht Radio SRB.
3: Mit welchen Erwartungen bist du in dein freiwilliges kulturelles Jahr gestartet?
4: Ich wusste ja so ein ganz kleines bisschen, wie Radio funktionieren könnte durch die Radio AG. Natürlich haben wir ganz andere Sachen gemacht. Im Prinzip haben wir nur unsere Schule vorgestellt und wenn wir mal ein Interview gemacht haben, ging das auf den Blog. Also es war gar nicht so, wie ist ein Radioprogramm aufgebaut, wie macht man das abwechslungsreich, wie gestaltet man Sendungen oder sowas. In die Richtung ging es gar nicht. Ich glaube, Hörspielprojekte haben wir auch gemacht, sowas.
3: Ich hatte in der Schule schon öfters mal so Podcasts gemacht mit so Freundinnen, wenn so das Angebot war, ja, da dachte ich, oh Mann, das hat so Spaß gemacht, das zu schneiden und zu bearbeiten. Und dann dachte ich, ja, das Erstellen von eigenen Beiträgen und so, so ähnlich stelle ich mir das vor, nur halt ein bisschen ernsthafter.
5: Ach so, das habe ich vergessen zu erwähnen. Ich hatte davor ein Praktikum gemacht tatsächlich und deswegen wurden mir die Erwartungen, glaube ich, schon auch so gesetzt. Ja, ich wollte es einfach kennenlernen. Ich hatte nicht so wirklich Erwartungen, ich war einfach mehr gespannt, wie das sich so ein Jahr entwickeln kann.
3: Und wie hat sich das Jahr dann entwickelt?
4: Ich hatte zum Glück ein bisschen Vorerfahrung mit Interviews, habe aber auch wahnsinnig viel dazugelernt in meiner ersten Zeit. Und als ich dann das erste Mal moderieren durfte, also das erste Mal auf dem Saalfelder Marktfest stand, ein Mikrofon in der Hand hatte, da wusste ich, ich will nie wieder was anderes machen.
3: Also es war auf jeden Fall auch ernster und ich hatte nicht immer so die Kapazitäten, jeden Beitrag so kreativ zu gestalten, wie ich es halt so dachte. Aber jetzt vor allem gegen Ende und so habe ich das schon durchgezogen.
5: Na, ich würde sagen, recht positiv. Also ich habe viele Menschen kennengelernt. Ich war auf vielen lustigen Veranstaltungen. Ich konnte für mich selber auch so positive Eigenschaften auch ziehen. Ich habe viele Sachen organisiert bekommen und ja, keine Ahnung, das war einfach gut, das einfach ein Jahr lang zu machen für mich selber.
3: Wenn du jetzt auf deinen Freiwilligendienst zurückschaust, was würdest du anderen raten, die überlegen, einen Freiwilligendienst zu machen oder sogar einen Freiwilligendienst im SRB zu machen?
4: Ja, die Leute müssen nicht mal selber was machen, ja, aber das ist auch, wenn wir auf Leute zugehen und sagen, hier, das klang jetzt cool, was sie gerade gesagt haben, können wir da mehr drüber machen? Also, dass wir auch in der Position sind, Menschen eine Stimme zu geben oder auf Projekte aufmerksam machen können, die sonst niemals irgendwo eine Bühne bekommen. Das ist, glaube ich, auch sehr, sehr schön.
5: Also ich kann aus meiner Sicht sagen, dass ich es auf jeden Fall hilfreich fand, dass ich ein Praktikum gemacht habe, weil ich kann mir auch vorstellen, dass Leute zum Beispiel auch bei uns Radio SRB, dass sie ganz andere Erwartungen haben, ganz andere Vorstellungen haben von dem, was wir machen und dann irgendwie im FSJ, im FKJ sitzen und dann unzufrieden sind und dann ist es ja für beide Parteien schwierig. Würdest du dein FKJ weiterempfehlen?
3: Ja, auf jeden Fall würde ich das weiterempfehlen. Wer gerne sich für Radio interessiert, der sollte das auf jeden Fall machen. Also mein Rat an alle ist, ausprobieren. Einfach ausprobieren.
4: Hey, super. Dankeschön.
3: Danke, Emma.
2: Ach, was für schöne Antworten. Hier kommt für euch Pauline Schröppel und Jonah Selch.
1: Oh, ich höre mich irgendwie nur an der linken Seite.
6: Ich höre dich auch nur links.
1: Alles klar, gut. Wieso hast du dich für ein FSJ im Radio SRB entschieden?
6: Nach der Schule dachte ich mir, ich muss jetzt irgendwas machen. Deswegen habe ich einfach mal im Internet geschaut, was es da so gibt. Und da bin ich auf die Seite gestoßen, SRB, habe mir das alles mal angeschaut, durchgelesen und dachte mir, ja, das würde eigentlich ganz gut zu mir passen. Und ja, dann habe ich mich letztendlich angemeldet.
1: Das ist schön. Bei mir war es komplett anders. Und zwar war ich richtig im Stress tatsächlich irgendwie, was zu suchen, was zu mir passt und was mir dann schlussendlich auch hilft, Synchronsprecher zu werden. Ganz viele Bewerbungen gemacht zur Veranstaltungstechnik, bis mir dann halt einer bei einem Bewerbungsgespräch gesagt hat, das ist

0: dachte, wäre jetzt so, wir setzen dich an den PC, das ist das Schnittprogramm, du lernst ein paar Grundlagen und dann schneidest du hier vielleicht mal ein Interview oder so.
1: Ja, das dachte ich auch, dass wir einfach so dann im Hintergrund...
2: Ja, klar. Gut, danke fürs Interview.
0: Das war der Beitrag zu FSJ-Interview.
2: Und hier waren für euch Jonah Selch
1: und Pauline Schröppel.
0: Und sie hören Radio SRB.

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1: Was steht im Monat September auf dem Programm in der Stadtbibliothek in Rudolstadt? Darüber spreche ich wie immer mit der Annelie. Hallo Annelie.
2: Hallo Lilo.
1: Am Donnerstag, den 17.09. um 19 Uhr, Plan International, gibt Kindern eine Chance.
2: Diese Veranstaltung findet innerhalb der interkulturellen Woche statt. Und da trifft sich die neu gegründete Plan-Aktionsgruppe. Und die wollen einfach mal ihre Arbeit vorstellen.
1: Und am Dienstag, den 22.09. um 19 Uhr, Maurizio Pohl, Lateinamerika im Rechtsdruck.
2: Ja, diese Veranstaltung wurde uns über einen Spanischlehrer hier aus Rudolstadt vermittelt. Der Maurizio Pohl lebt in Berlin, macht dort seinen PhD oder seinen Doktor und wird über sein Thema sprechen. Und da geht es um die aktuellen Entwicklungen in Südamerika hinsichtlich der Parteienlandschaft. Eintritt ist da frei.
1: Am Donnerstag, den 24.09. um 19 Uhr ist wieder Petra Jaffra in der Bibliothek. Diesmal mit neuen Geschichten, Rudolstädter Geschichten, neue.
2: Ja, die Petra Jaffra hatte ja schon einen ersten Vortrag, der sehr gut ankam. Sie verbindet das auch immer mit einer Quizrunde, also man muss da auch etwas erraten. Dieses Mal ist die Frage schon vorab, was haben Strauss Pottery in Rudolstadt, Macy's in New York und die Titanic miteinander zu tun? Darum wird es dann gehen.
1: Interessant, also schon mal ein bisschen vorbereiten. Am Samstag, den 26.09. von 14 bis 17 Uhr gibt es dann einen Workshop mit dem Titel »Von allen Wassern getragen«.
2: Ja, diesen Workshop wird Sibylle Reichel leiten. Der findet auch an drei Terminen statt, an dem 26.09., dann nochmal im Oktober und November. Und da geht es einfach darum, dass Frauen sich treffen, einen Raum für Austausch haben, sich kreativ entfalten und ja, gestärkt einfach aus diesem Zusammenkommen herausgehen. Dieser Workshop wird gefördert über das Landratsamt Saalfeld-Rudolstadt, kostet aber dennoch eine Teilnahmegebühr von 10 Euro.
1: Das war's. Ich finde wieder ein vielseitiges Programm und ich freue mich drauf. Vielen Dank.
2: Wir uns auch. Danke auch.
1: Über das Programm in der Stadtbibliothek in Rudolstadt für den Monat September sprach ich wie immer mit der Annelie und ich bin Lilo Franke, Radio SRB.

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1: Wie kann ich eigentlich vorausschauend handeln, wenn ich meine eigenen Angelegenheiten durch Krankheit oder Unfall einmal nicht mehr selbst regeln kann? Zu diesem wichtigen Thema lädt das Projekt ASTA, Miteinander älter werden, der AWO Rudolstadt e.V. im Rahmen seiner Veranstaltungsreihe Bildungszeit ein. Am Donnerstag, dem 17. September um 10 Uhr informiert Referent Ralf Kästner vom Betreuungsverein Saaletal e.V. im ASTA-Beteiligungscafé Neue Schulstraße 59a Rudolstadt über die rechtlichen und praktischen Grundlagen persönlicher Vorsorge. Im Mittelpunkt des Vortrags stehen verständliche Erklärungen zu folgenden Themen: Vorsorgevollmacht und Betreuungsverfügung, Ehegattennotvertretung und Patientenverfügung. Neben der Erläuterung von Unterschieden und Einsatzmöglichkeiten bleibt auch ausreichend Zeit für individuelle Fragen und den Austausch. Um eine kurze Anmeldung bis zum 15. September wird gebeten. Dies ist möglich unter der Telefonnummer 015 77 76 95 910 oder 03672 314114. Das war eine Mitteilung von Sarah Seifert, Abteilung Öffentlichkeitsarbeit und Marketing der AWO Soziale Dienste Rudolstadt GmbH. Am Mikrofon für Sie Karin Berger, Radio SR.

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1: Heute im Schillerhaus in Rudolstadt ein besonderer Film, ein Stummfilm, Mutter und Kind, aus dem Jahre 1924 von Karl Fröhlich. Und es ist eine Rudolstädter Filmgeschichte, weil der Film nämlich in Rudolstadt vor 100 Jahren gedreht wurde, in der Nähe von Breilib. Und der Herr Richard Siedlhoff am Klavier hat den Film wunderbar begleitet. Hallo.
2: Hallo, freue mich da zu sein.
1: Wie wählen Sie die Musik aus zu dem Film? Es war ja immer genau zu diesen Szenen immer die passende Musik. Wie machen Sie das?
2: Da gibt es verschiedene Herangehensweisen. Also heute habe ich die Herangehensweise gewählt, dass ich sehr frei eigentlich improvisiert habe, aber den Film durchaus recht gut kenne. Der Film hat ja ein paar Probleme, sage ich mal, in der Überlieferung. Der ist ja sehr unvollständig, ist eigentlich nur ein Fragment. Man hat den Film 1999 rekonstruiert und hat die Zwischentitel, die Texte, die hat man sozusagen alle noch gehabt, aber nicht das ganze Bildmaterial. Das heißt, wir haben ja heute gemerkt, dass sehr viel Schwarzfilm immer dazwischen ist, wo man sich ein bisschen denken muss, was da passiert. So, und da ist ja die Musik dann sozusagen besonders wichtig, das zu transportieren. Aber es gibt auch andere Herangehensweisen, dass man viel davor wegkomponiert. Ich hatte ein paar festgelegte Themen, so, aber ich würde es jetzt noch nicht eine Komposition nennen, eher eine konzipierte Improvisation.
1: Aber es ist trotzdem, also Sie müssen ja immer genau diese Emotionen, was sind gerade in diesem Bild, müssen Sie ja sofort erfassen. Mal gucken Sie sich vorher den Film an, ein paar
2: genau.
1: Mal.
2: Ja.
1: Denn das kann man ja nicht so improvisieren, so schnell, glaube ich, ne?
2: Teils. Also mit ein bisschen Erfahrung geht das schon, aber man braucht ein bisschen Erfahrung. Aber ich habe den Film natürlich vorher gesehen und auch schon zweimal begleitet oder einmal auf jeden Fall. Es ist immer wieder eine spannende Geschichte und genau, man muss die Emotionen verfolgen. Ich finde es immer ganz wichtig, dass man die emotionalen Spannungsbögen mitnimmt musikalisch. Man muss nicht immer alles doppeln, was auf der Leinwand ist. Wenn es ganz dramatisch ist, muss die Musik nicht zwangsläufig auch dramatisch sein. In vielen Fällen mache ich das, auf manchen Fällen mache ich es eben auch nicht. Sodass so ein bisschen das Bild auch manchmal für sich spricht und es muss so ein bisschen die Waage halten.
1: Aber es ist auch ein bisschen Text dabei gewesen, sodass die Leute auch lesen konnten. Das war ja ganz gut, dass man auch so den Inhalt, vielleicht könntest du zum Inhalt nochmal was sagen.
2: Ja, also der Film ist nach einer, ich glaube es ist eine Ballade, also auf jeden Fall ein sehr ausführliches, langes Gedicht von Friedrich Hebbel, das eben Mutter und Kind dieses Thema umfasst. Ich glaube, der Film geht dadurch ein bisschen frei damit um. Das ist natürlich eine filmische Adaption, logischerweise. Es sind jetzt auch keine gereimten Texte in den Zwischentiteln gewesen. Aber die Grundidee eben, die ist da, dass eine Familie, eine recht reiche Familie, die eigentlich kinderlos bleibt, versucht eben erstmal durch Adoption ein Kind zu bekommen. Und das geht aber so ein bisschen schief, weil es eben die falsche Familie ist, die als Adoptivfamilie in Frage kommt. Das ist übrigens eine von den Sequenzen, die im Film eigentlich fehlt. Diese ganzen Sequenzen mit der reichen Familie und was Gott sei Dank eben hauptsächlich erhalten ist, sind die Szenen, die eben um Rudolstadt, speziell in Unterbreilib gedreht sind. Und das ist eben dieser zweite Handlungsstrang, dass dann eben der Koch und der Kutscher sozusagen der reichen Familie bekommen einen Hof quasi geschenkt, wenn sie ihr Erstgeborenes quasi abgeben.
1: Das ist praktisch wie bei Rumpelstilzchen im Prinzip, ne?
2: So ein bisschen, ja. Plus sehr viel realistischer und sehr viel naturalistischer.
1: Traurig eigentlich,
2: und
1: ne?
2: Sehr traurig, genau. Ja. Und das Ganze funktioniert eben so lange, bis das Kind da ist. Und dann will die Mutter natürlich das Kind nicht mehr hergeben.
1: Klar.
2: Der Vater, ein bisschen pragmatischer, denkt doch, jetzt müssen wir das langsam mal aufhören zu stillen. In 4 Wochen müssen wir das abgeben. Mhm. Und die Mutter aber immer mehr sagt, das geht nicht. Und das ist halt der hoch emotionale Teil des Films, genau, wenn die Mutter dann das Kind nimmt und flieht.
1: Ja.
2: Und das hochdramatisch auf einem Floß die Saale hinabtreibt.
1: Ganz schlimm. Und das ist ja auch der Saale gedreht worden.
2: Ja,
1: das
2: hat man ja gesehen. Ich weiß, ja, genau.
1: Und haben Sie jetzt noch Zeitzeugen gefunden, die eventuell in dem Film mitgespielt haben draußen oder Verwandte von denen?
2: Genau, also 2 Leute sind auf mich zugekommen. Das eine war die Tochter des Kindes sozusagen. Es hat gesagt, es gab in der Zeit in Breilib eigentlich nur eine Familie, die kleinere Kinder hatte, die zum Drehen zur Verfügung standen. Und das war wohl ihr Vater, hat sie gesagt. Es kann nur der gewesen sein, der ist.
1: Ach echt?
2: Mal gucken, ob ich drauf komme. Ich glaube, am 2. Juli 1923 geboren. Und so Ende 1923 wurde eben der Film angefangen zu drehen und das passt.
1: Ja, hinkommen, ne?
2: Das kommt hin, ja.
1: Ja.
2: Und dann
1: ist interessant, ne?
2: Kam noch ein Herr auf mich zu, der sagte, sein Großvater hätte mitgespielt und hätte damals, das war eine Anekdote in der Familie, als Briefträger gearbeitet und kam zufällig vorbei natürlich im Dorf, als der Film gedreht wurde und wurde gleich engagiert. Ach hier, kommen Sie mal her, wir brauchen mal einen Briefträger. Würden Sie einfach mal hier und durchs Bild laufen
1: geworden.
2: Und genau, einen Brief abgeben, das hat er gemacht. Er hat wohl 5 Reichsmark bekommen was damals sein Monatsgehalt ungefähr entsprach.
1: Schön, das ist ja interessant.
2: Ja.
1: Waren Sie zufrieden mit dem Abend heute, mit dem Publikum?
2: Ich bin sehr zufrieden, ja. Ich freue mich, dass so viele Leute kommen und einige Leute sind auf mich zugekommen und haben gesagt, sie wussten, dass es diesen Film gibt und haben ihn noch nie sehen können.
1: Ist er schon mal gezeigt worden irgendwo?
2: Ja, ja, also der wurde lange Zeit gesucht, weil die Gemeinde Preilip, die wusste das natürlich, dass der Film da gedreht wurde und hat über, ich glaube, einige Jahrzehnte lang versucht, diesen Film aufzutreiben und hat dann das Bundesarchiv nach der Wende kontaktiert. Mhm.

0: Dann irgendwann auch musikalischer Haushalt, auch Musik gelernt, Klavier und irgendwann diese beiden Leidenschaften, Musik und Film, da eben verbunden, weil ich sage immer, das verbindet sich so kongenial, ja, weil es fällt sich nicht ins Wort.
1: Das stimmt. Und das also, ist jetzt Ihre Berufung, Ihr Beruf sozusagen?
0: Ja, als Musiker und tatsächlich ja, großteils da hauptsächlich eigentlich die Stummfilmvertonungen.
1: Gut. Gut, dann danke ich Ihnen ganz herzlich und ich hoffe, wir sehen uns mal wieder. Vielen ja, Dank.
0: Vielen Tschüss. Dank.
2: Ein außergewöhnlicher Filmabend im Schillerhaus ist zu Ende. Mutter und Kind hat uns zurück ins Rudolstadt des Jahres 1924 geführt und Richard Siedhoff hat die Bilder mit seiner einfühlsamen Live-Musik eindrucksvoll zum Leben erweckt. Ein Abend, der Filmgeschichte und Musik auf ganz besondere Weise miteinander verbunden hat. Ich war vor Ort und habe danach mit Richard Siedhoff gesprochen. Ich bin Lilo Franke, Radio SRB.

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0: Ich grüße euch da draußen im Städtedreieck zwischen Saalfeld, Rudolstadt und Bad Blankenburg. Heute ist der 14. September. Albert und Jens haben Namenstag. Die Christen feiern Kreuzerhöhung. Es ist internationaler Tag der Tropenwälder. Und in 100 Tagen ist Weihnachten.

0: So, nun ist es raus. Die Bands sind so gut wie aus den Charts verschwunden. Nur 6% aller Erfolge kommen von Teamarbeit. Der Rest von Solokünstlern oder eben von KI, von Aufnahmeprogrammen und Samples. Was lehrt uns das? Also an alle jungen Leute hier im Städtedreieck, zahlt lieber 23 Euro pro Monat für ChatGPT Plus, anstatt an die Musikschule zu gehen, ein Instrument oder Singen zu erlernen, und hört nicht diese Sendung. Denn hier läuft Mucke, die von richtigen Menschen damals noch teilweise auf Magnetband aufgezeichnet wurde.
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Ich spiele hier in dieser Sendung ganz bewusst den Song Forever Young von Alphaville, wenn auch in einer etwas rockigeren Variante. Denn es geht in diesem Text vom Anfang der 80er eben nicht um ewige Jugend, sondern um Todesangst und um nukleare Vernichtung. Ganz liebe Grüße an Marian Gold. Alter, das hast du gut gemacht.

Heute vor 17 Jahren starb Patrick Swayze mit nur 57. Im Jahre 87 hatte er als Tänzer und Sänger in Dirty Dancing einen Welterfolg. Als Schauspieler lief so mehr auf und ab, aber als Tanzlehrer Johnny blieb er unsterblich. Wir denken an Patrick Swayze.

Hier kommen die Geburtstagskinder. 77 wäre heute Steve Gaines von Lynyrd Skynyrd geworden. Den 76. Geburtstag hätte heute Paul Kossoff von The Free gefeiert. 71 Jahre begeht Rocksaxophonist Steve Berlin. 67 wird Morton Harkett von A-ha und Amy Winehouse verpasst heute leider ihren 43. Geburtstag. Trotzdem Happy Birthday!

Ach so, ich muss mich übrigens noch ganz lieb bedanken für eure Gratulationen zur 900. Sendung in der Kneipe auf der Straße fürs Schulterklopfen. Lieben Dank dafür. Wir kommen zu den historischen Ereignissen vom 14. September. Heute vor 511 Jahren erklärte sich die Schweiz auf ewig für neutral. 274 Jahre ist es her, dass das British Empire den gregorianischen Kalender eingeführt hat. Auf den 2. folgt gleich der 14. September und vor 97 Jahren wurde die eiserne Lunge zur maschinellen Beatmung erfunden.

Und hier kommt noch was Geschichtliches zum 14.09. Heute vor 68 Jahren beendeten Adenauer und de Gaulle die unsinnige Erbfeindschaft zwischen Deutschland und Frankreich. Vor 66 Jahren haben die Erdöl exportierenden arabischen Länder ihre OPEC gegründet und vor 18 Jahren wurde Sebastian Vettel der jüngste Grand Prix-Gewinner in der Formel 1.

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2: Heute Morgen habe ich Franziska Krämer bei mir. Einen schönen guten Morgen erstmal.
3: Guten Morgen.
2: Sie arbeiten im Gesundheitsamt des Landrates und Sie bekümmern sich dort um...
3: Die Prävention und Gesundheitsförderung. Da ist die Selbsthilfe mit inbegriffen.
2: Ja, Selbsthilfe triggert nicht. Nächste Woche geht's ja bei Ihnen scharf. Da ist ein Höhepunkt.
3: Ja, der Selbsthilfetag des Landkreises steht an am kommenden Dienstag, dem 22. September, in der Schlosskapelle im Landratsamt Saalfeld-Rudolstadt.
2: Selbsthilfe klingt erstmal so nach Menschen, die richtig Dreck vor der Tür haben.
3: Das ist nicht immer so. Es geht eher darum, dass man sich gemeinsam trifft und gemeinsam Dinge austauscht, die einen betreffen.
2: Erstaunlich finde ich, dass das so beim Landratsamt so hoch angebunden ist.
3: Ja, die Kontaktstelle gehört zum Gesundheitsamt und wir betreuen aktuell 48 Selbsthilfegruppen im Landkreis. Anfragen von Bürgern kommen bei uns an und werden dann an die Selbsthilfegruppen vermittelt.
2: Natürlich sind am nächsten Dienstag nicht 48 Gruppen dort in der Schlosskapelle. Das geht ja räumlich nicht.
3: Ja, dort sind 16 Selbsthilfegruppen vertreten und das Gesundheitsamt mit dem SPDI wird auch einen Stand haben.
2: Aber das sind schon Menschen, die nicht so leicht im Alltag haben.
3: Das würde ich jetzt nicht sagen. Es sind auch Menschen, die noch berufstätig sind, die sich einfach miteinander verknüpft haben, um gemeinsame Situationen zu bearbeiten.
2: Da würden mich mal 3-4 Beispiele interessieren.
3: Also das ist eine sehr große Palette. Wir haben Selbsthilfegruppen für anonyme Alkoholiker im Landkreis über Covid, Depression, Demenz, Tinnitus, Psyche im Fokus. Das ist so bunt wie das Leben.
2: Ich habe in dem Flyer gesehen, da werden ja auch den ganzen Tag richtig fette Vorträge angeboten.
3: Genau, nach einer Eröffnung von unserem Amtsleiter, dem Herrn Stieler, und dem Sachgebietsleiter Herrn Mahaset, sowie dem Gruppenleiterrat, wird es unheimlich viele interessante Vorträge geben zum Thema Selbsthilfe hautnah, ADHS, Gesundheit und Risiken mit Alkoholmissbrauch, Medikamente und drogenabhängig, Narzissmus, Depression, Jugend zwischen TikTok und Küchentisch sowie Mobbing.
2: Frau Krämer, wenn ich das jetzt so höre, bunt wie das Leben, haben Sie gerade gesagt. Aber das sind doch 1000 verschiedene Themen. Warum machen Sie das jetzt als Amt?
3: Damit wir den Bürgern des Landkreises alle die Möglichkeit geben, sich über Selbsthilfe zu informieren, um dann den Kontakt zu den Gruppen herzustellen.
2: Also man muss sich da nicht anmelden. Man kann einfach nächsten Dienstag in die Schlosskapelle gehen.
3: Genau, am kommenden Dienstag kann man ohne Anmeldung am 22. September von 10 bis 15 Uhr in der Schlosskapelle des Landratsamtes Saalfeld-Rudolstadt sich rund um das Thema Selbsthilfe informieren.
2: Danke für dieses Gespräch, danke für die Infos und allen Kolleginnen und Kollegen im Landratsamt einen ganz tollen Start in die neue Woche. Ciao, ciao.
3: Vielen Dank und wir freuen uns auf alle, die uns zum Selbsthilfegruppentag Mut zur Hilfe besuchen kommen. Tschüss.

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2: Nach dem Saalfelder Bierfest enthält das Abwasser in der Innenstadt laut ZWA 8,5 Promille Alkohol. Beim 36. Bierfest in Saalfeld wurde ein Mann verhaftet. Er verhielt sich leise und unauffällig und trank nur Wasser. Rein statistisch kotzen Besucher beim Bierfest nach 4,372 Maß Bier. Aber Kinder würden nach 4,5 Liter Kakao auch kotzen. Der Bernd hat sich sehnsüchtig gewünscht, dass hier in dieser Sendung am Ende mal live was von Keimzeit läuft.
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Ich hatte mehrmals das große Glück, mit dieser Band auf der Bühne zu stehen. Und die häufigste Frage, die ich dann immer kriege, wie sind denn die so hinter der Bühne? Genauso wie auf der Bühne. Echt, ist wirklich so. 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

0: Alter, das ist schon wieder 3 Jahrzehnte her. Dieser Mitschnitt ist von 1996.
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Dankeschön fürs Einschalten. Habt eine wunderschöne Altweiber-Sommerwoche. Tschüss, macht's gut. Auf Wiederhörnchen.

0: Maria aus Blankenburg und es ist 19 Uhr.
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1: Nach der turnusmäßigen Revisionspause während der Thüringer Sommerferien hat die Saalfelder Schwimmhalle wieder geöffnet. Die vergangenen Wochen wurden dazu genutzt, um notwendige Wartungs-, Instandhaltungs- und Reinigungsarbeiten durchzuführen, um die Sicherheit, die Hygiene und den Komfort für die Besucher weiterhin auf hohem Niveau zu gewährleisten. Neben der Grundreinigung der Becken und Sanitäranlagen wurden auch Verschönerungsmaßnahmen umgesetzt. Das Bäderteam freut sich darauf, die Badegäste wieder in der Saalfelder Schwimmhalle und der Sauna begrüßen zu können, sagt Bettina Fiedler, Geschäftsführerin der Saalfelder Bäder GmbH. Da das Freibad bis Mitte September noch geöffnet ist, stehen die Angebote bis zum 18. September nur eingeschränkt zur Verfügung. Wochentags bis 20 Uhr und am Wochenende bleiben sie geschlossen. Ab dem 19. September sind Schwimmhalle und Sauna dann zu den regulären Zeiten geöffnet. Dann finden auch wieder regelmäßig die Veranstaltungen Schwimmen ins Wochenende, jeweils freitags 19 bis 22 Uhr und Aquaspiele-Nachmittag, Samstag von 12 bis 14 Uhr statt. Zum Internationalen Kindertag am 20. September sind alle kleinen Wasserratten herzlich zu einem bunten Kinderfest eingeladen. Von 10 bis 16 Uhr verwandelt sich dann die Halle in ein fröhliches Wasserparadies voller Spiel, Spaß und Bewegung. Indessen neigt sich die diesjährige Freibadsaison dem Ende entgegen. Am 18. September haben die Badegäste letztmalig die Gelegenheit zum Outdoor-Baden. Den Abschluss bildet das traditionell 8. Saalfelder Hundeschwimmen am 19. September. An diesem Tag gehören alle Wasserbecken ausschließlich unseren geliebten Vierbeinern. Das waren Auszüge einer Pressemitteilung von Frau Bettina Fiedler, Geschäftsführerin der Saalfelder Bäder GmbH. Am Mikrofon für Sie Karin Berger, Radio SRB.

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1: Ach ja, ich finde FSJ ist ja was Schönes. Doch wie schön ist es wirklich? Radio SRBs letzte FSJler.
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1: haben sich gegenseitig interviewt, um sich auf spannende Fragen spannende Antworten zu geben. 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Darunter Pauline Schröppel und meine Wenigkeit, Jonah Selch.
2: Rein mit euch ins Interview, Emma, Henriette und Jannis.
3: Warum hast du dich damals dazu entschieden, einen Freiwilligendienst zu machen und warum beim SRB?
4: Ich war in der Schule in der Radio AG und das hat mir ganz, ganz viel Spaß gemacht. So viel Spaß, dass ich irgendwann gesagt habe, ja, Journalistin will ich werden. Dann bin ich auf die Suche gegangen nach Freiwilligendiensten, die dazu passen könnten, hatte mich bei ein paar beworben und dann schlussendlich ist es der SRB geworden.
3: Also, es war klar, dass ich gerne ein FSJ machen möchte. Erst dachte ich sogar eher an sowas wie Kindergarten oder Theater, weil ich habe immer so, vielleicht mehr oder weniger aus Gag gesagt, so nach meinem Abi gehe ich erstmal ins Theater. Aber dadurch bin ich halt so allgemein auf die kulturellen FSJ-Angebote gestoßen und habe dann halt das mit einem Radio gesehen und dachte ich, gucke ich es mir mal an, bewerbe ich mich mal. Hört sich auf jeden Fall total toll an und so habe ich das gemacht und so bin ich dann reingekommen und war total fasziniert.
5: Ich habe mich dazu entschieden, weil ich ursprünglich auch Medientechnik studieren wollte und da habe ich es mich mal so umgeguckt und habe gesehen, ach, man kann ja im Radio auch ein FSJ machen und dann dachte ich mir, ja, wenn ich Medientechnik studieren will, dann kann ich mir ein bisschen Erfahrung sammeln in der Medienwelt und deswegen habe ich mir gedacht, ja, warum nicht Radio SRB.
3: Mit welchen Erwartungen bist du in dein freiwilliges kulturelles Jahr gestartet?
4: Ich wusste ja so ein ganz kleines bisschen, wie Radio funktionieren könnte durch die Radio AG. Natürlich haben wir ganz andere Sachen gemacht. Im Prinzip haben wir nur unsere Schule vorgestellt und wenn wir mal ein Interview gemacht haben, ging das auf den Blog. Also es war gar nicht so, wie ist ein Radioprogramm aufgebaut, wie macht man das abwechslungsreich, wie gestaltet man Sendungen oder so. Was. In die Richtung ging es gar nicht. Ich glaube, Hörspielprojekte haben wir auch gemacht, sowas.
3: Ich hatte in der Schule schon öfters mal so Podcasts gemacht mit so Freundinnen, wenn so das Angebot war, ja, da dachte ich, oh Mann, das hat so Spaß gemacht, das zu schneiden und zu bearbeiten. Und dann dachte ich, ja, das Erstellen von eigenen Beiträgen und so, so ähnlich stelle ich mir das vor, nur halt ein bisschen ernsthafter.
5: Ach so, das habe ich vergessen zu erwähnen. Ich hatte davor ein Praktikum gemacht tatsächlich. Und deswegen wurden mir die Erwartungen, glaube ich, schon auch so gesetzt. Ja, ich wollte es einfach kennenlernen. Ich hatte nicht so wirklich Erwartungen. Ich war einfach mehr gespannt, wie das sich so ein Jahr entwickeln kann.
3: Und wie hat sich das Jahr dann entwickelt?
4: Ich hatte zum Glück ein bisschen Vorerfahrung mit Interviews, habe aber auch wahnsinnig viel dazugelernt in meiner ersten Zeit. Und als ich dann das erste Mal moderieren durfte, also das erste Mal auf dem Saalfelder Marktfest stand, ein Mikrofon in der Hand hatte, da wusste ich, ich will nie wieder was anderes machen.
3: Also es war auf jeden Fall auch ernster und ich hatte nicht immer so die Kapazitäten, jeden Beitrag so kreativ zu gestalten, wie ich es halt so dachte. Aber jetzt vor allem gegen Ende und so habe ich das schon durchgezogen.
5: Na, ich würde sagen, recht positiv. Also ich habe viele Menschen kennengelernt. Ich war auf vielen lustigen Veranstaltungen. Ich konnte für mich selber auch so positive Eigenschaften auch ziehen. Ich habe viele Sachen organisiert bekommen und ja, keine Ahnung, das war einfach gut, das einfach ein Jahr lang zu machen für mich selber.
3: Wenn du jetzt auf deinen Freiwilligendienst zurückschaust, was würdest du anderen raten, die überlegen, einen Freiwilligendienst zu machen oder sogar einen Freiwilligendienst im SRB zu machen?
4: Ja, die Leute müssen nicht mal selber was machen, ja, aber das ist auch, wenn wir auf Leute zugehen und sagen, hier, das klang jetzt cool, was sie gerade gesagt haben, können wir da mehr drüber machen? Also, dass wir auch in der Position sind, Menschen eine Stimme zu geben oder auf Projekte aufmerksam machen können, die sonst niemals irgendwo eine Bühne bekommen. Das ist, glaube ich, auch sehr, sehr schön.
5: Also ich kann aus meiner Sicht sagen, dass ich es auf jeden Fall hilfreich fand, dass ich ein Praktikum gemacht habe, weil ich kann mir auch vorstellen, dass Leute zum Beispiel auch bei uns Radio SRB, dass sie ganz andere Erwartungen haben, ganz andere Vorstellungen haben von dem, was wir machen und dann irgendwie im FSJ, im FKJ sitzen und dann unzufrieden sind und dann ist es ja für beide Parteien schwierig. Würdest du dein FKJ weiterempfehlen?
3: Ja, auf jeden Fall würde ich das weiterempfehlen. Wer gerne sich für Radio interessiert, der sollte das auf jeden Fall machen. Also mein Rat an alle ist, ausprobieren. Einfach ausprobieren.
4: Hey, super. Dankeschön.
3: Danke, Emma.
2: Ach, was für schöne Antworten. Hier kommt für euch Pauline Schröppel und Jonah Selch.
1: Oh, ich höre mich irgendwie nur an der linken Seite.
6: Ich höre dich auch nur links.
1: Alles klar, gut. Wieso hast du dich für ein FSJ im Radio SRB entschieden?
6: Nach der Schule
3: dachte ich mir, ich muss jetzt irgendwas machen. Deswegen habe ich einfach mal im Internet geschaut, was es da so gibt. Und da bin ich auf die Seite gestoßen, SAB, habe mir das alles mal angeschaut, durchgelesen und dachte mir, ja, das würde eigentlich ganz gut zu mir passen. Und ja, dann habe ich mich letztendlich angemeldet.
1: Das ist schön. Bei mir war es komplett anders. Und zwar war ich richtig im Stress tatsächlich irgendwie was zu suchen, was zu mir passt und was mir dann schlussendlich auch hilft, Synchronsprecher zu werden. Ganz viele Bewerbungen gemacht zur Veranstaltungstechnik, bis mir dann halt einer bei einem Bewerbungsgespräch gesagt hat, das ist gar nichts, wo du viel mit Ton machst. Und dann hieß es, mach doch ein FSJ. Und dann war ich so, warum nicht? Klar. Nach vielen FSJ-Absagen habe ich hier eine Zusage bekommen und jetzt bin ich hier. Welche Erwartungen hast du denn zu diesem Jahr?
3: Für mich war eigentlich schon klar, ich will das jetzt machen und ich habe mich einfach gefreut auf das, was kommt. Also ich habe jetzt auch nicht gedacht, dass ich gleich so in der ersten Woche so eigene Beiträge machen kann und alles selbstständig, sondern ich bin wirklich davon ausgegangen, dass ich jetzt erstmal in den ersten paar Wochen, ersten paar Monaten einfach mal so über die Schulter schaue und mal alles kennenlerne. Also die Erwartungen zum FSJ, also ich habe nicht so große, aber persönliche Erwartungen an mich, dass ich als Person einfach wachse und auch viel dazulerne.
1: Also ich habe wirklich nicht erwartet, dass ich, was ich dachte, wäre jetzt so, wir setzen dich an den PC, das ist das Schnittprogramm, du lernst ein paar Grundlagen und dann schneidest du hier vielleicht mal ein Interview oder so.
3: Ja, das dachte ich auch, dass wir einfach so dann im Hintergrund.
2: Ja, klar. Gut, danke fürs Interview.
1: Das war der Beitrag zu FSJ-Interview.
2: Und hier waren für euch Jonah Selch
3: und Pauline Schröppel.
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1: Was steht im Monat September auf dem Programm in der Stadtbibliothek in Rudolstadt? Darüber spreche ich wie immer mit der Annelie. Hallo Annelie.
2: Hallo Lilo.
1: Am Donnerstag, den 17.09. um 19 Uhr, Plan International, gibt Kindern eine Chance.
2: Diese Veranstaltung findet innerhalb der interkulturellen Woche statt. Und da trifft sich die neu gegründete Plan-Aktionsgruppe. Und die wollen einfach mal ihre Arbeit vorstellen.
1: Und am Dienstag, den 22.09. um 19 Uhr, Maurizio Pohl, Lateinamerika im Rechtsdruck.
2: Ja, diese Veranstaltung wurde uns über einen Spanischlehrer hier aus Rudolstadt vermittelt. Der Maurizio Pohl lebt in Berlin, macht dort seinen PhD oder seinen Doktor und wird über sein Thema sprechen. Und da geht es um die aktuellen Entwicklungen in Südamerika hinsichtlich der Parteienlandschaft. Eintritt ist da frei.
1: Am Donnerstag, den 24.09. um 19 Uhr ist wieder Petra Jaffra in der Bibliothek. Diesmal mit neuen Geschichten, Rudolstädter Geschichten, neue.
2: Ja, die Petra Jaffra hatte ja schon einen ersten Vortrag, der sehr gut ankam. Sie verbindet das auch immer mit einer Quizrunde, also man muss da auch etwas erraten. Dieses Mal ist die Frage schon vorab, was haben Strauss Pottery in Rudolstadt, Macy's in New York und die Titanic miteinander zu tun? Darum wird es dann gehen.
1: Interessant, also schon mal ein bisschen vorbereiten. Am Samstag, den 26.09. von 14 bis 17 Uhr gibt es dann einen Workshop mit dem Titel Von allen Wassern getragen.
2: Ja, diesen Workshop wird Sibylle Reichel leiten. Der findet auch an drei Terminen statt, an dem 26.09., dann nochmal im Oktober und November. Und da geht es einfach darum, dass Frauen sich treffen, einen Raum für Austausch haben, sich kreativ entfalten und ja, gestärkt einfach aus diesem Zusammenkommen herausgehen. Dieser Workshop wird gefördert über das Landratsamt Saalfeld-Rudolstadt, kostet aber dennoch eine Teilnahmegebühr von 10 Euro.
1: Das war's. Ich finde wieder ein vielseitiges Programm und ich freue mich drauf. Vielen Dank.
2: Wir uns auch. Danke auch.
1: Über das Programm in der Stadtbibliothek in Rudolstadt für den Monat September sprach ich wie immer mit der Annelie und ich bin Lilo Franke, Radio SRB.

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1: Wie kann ich eigentlich vorausschauend handeln, wenn ich meine eigenen Angelegenheiten durch Krankheit oder Unfall einmal nicht mehr selbst regeln kann? Zu diesem wichtigen Thema lädt das Projekt ASTA, Miteinander älter werden, der AWO Rudolstadt e.V. im Rahmen seiner Veranstaltungsreihe Bildungszeit ein. Am Donnerstag, dem 17. September um 10 Uhr informiert Referent Ralf Kästner vom Betreuungsverein Saaletal e.V. im ASTA-Beteiligungscafé Neue Schulstraße 59a Rudolstadt über die rechtlichen und praktischen Grundlagen persönlicher Vorsorge. Im Mittelpunkt des Vortrags stehen verständliche Erklärungen zu folgenden Themen: Vorsorgevollmacht und Betreuungsverfügung, Ehegattennotvertretung und Patientenverfügung. Neben der Erläuterung von Unterschieden und Einsatzmöglichkeiten bleibt auch ausreichend Zeit für individuelle Fragen und den Austausch. Um eine kurze Anmeldung bis zum 15. September wird gebeten. Dies ist möglich unter der Telefonnummer 015 77 76 95 910 oder 03672 31 4114. Das war eine Mitteilung von Sarah Seifert, Abteilung Öffentlichkeitsarbeit und Marketing der AWO Soziale Dienste Rudolstadt GmbH. Am Mikrofon für Sie Karin Berger, Radio SRB.

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1: Heute im Schillerhaus in Rudolstadt ein besonderer Film, ein Stummfilm, Mutter und Kind, aus dem Jahre 1924 von Karl Fröhlich. Und es ist eine Rudolstädter Filmgeschichte, weil der Film nämlich in Rudolstadt vor 100 Jahren gedreht wurde, in der Nähe von Breilib. Und der Herr Richard Siedlhoff am Klavier hat den Film wunderbar begleitet. Hallo.
2: Hallo, freue mich da zu sein.
1: Wie wählen Sie die Musik aus zu dem Film? Es war ja immer genau zu diesen Szenen immer die passende Musik. Wie machen Sie das?
2: Da gibt es verschiedene Herangehensweisen. Also heute habe ich die Herangehensweise gewählt, dass ich sehr frei eigentlich improvisiert habe, aber den Film durchaus recht gut kenne. Der Film hat ja ein paar Probleme, sage ich mal, in der Überlieferung. Der ist ja sehr unvollständig, ist eigentlich nur ein Fragment. Man hat den Film 1999 rekonstruiert und hat die Zwischentitel, die Texte, die hat man sozusagen alle noch gehabt, aber nicht das ganze Bildmaterial. Das heißt, wir haben ja heute gemerkt, dass sehr viel Schwarzfilm immer dazwischen ist, wo man sich ein bisschen denken muss, was da passiert. So, und da ist ja die Musik dann sozusagen besonders wichtig, das zu transportieren. Aber es gibt auch andere Herangehensweisen, dass man viel davor wegkomponiert. Ich hatte ein paar festgelegte Themen, so, aber ich würde es jetzt noch nicht eine Komposition nennen, eher eine konzipierte Improvisation.
1: Aber es ist trotzdem, also Sie müssen ja immer genau diese Emotionen, was sind gerade zu diesem Bild, müssen Sie ja sofort erfassen. Mal gucken Sie sich vorher den Film an, ein paar
2: genau.
1: Mal.
2: Ja, genau.
1: Denn das kann man ja nicht so improvisieren, so schnell, glaube ich, ne?
2: Teils. Also mit ein bisschen Erfahrung geht das schon, aber man braucht ein bisschen Erfahrung. Aber ich habe den Film natürlich vorher gesehen und auch schon zweimal begleitet oder einmal auf jeden Fall. Es ist immer wieder eine spannende Geschichte und genau, man muss die Emotionen verfolgen. Ich finde es immer ganz wichtig, dass man die emotionalen Spannungsbögen mitnimmt musikalisch. Man muss nicht immer alles doppeln, was auf der Leinwand ist. Wenn es ganz dramatisch ist, muss die Musik nicht zwangsläufig auch dramatisch sein. In vielen Fällen mache ich das, auf manchen Fällen mache ich es eben auch nicht. Sodass so ein bisschen das Bild auch manchmal für sich spricht und es muss so ein bisschen die Waage halten.
1: Aber es ist auch ein bisschen Text dabei gewesen, sodass die Leute auch lesen konnten. Das war ja ganz gut, dass man auch so den Inhalt, vielleicht können Sie zum Inhalt noch mal was sagen.
2: Ja, also der Film ist nach einer, ich glaube es einer Ballade, also auf jeden Fall ein sehr ausführliches, langes Gedicht von Friedrich Hebbel, das eben Mutter und Kind dieses Thema umfasst. Ich glaube, der Film geht dadurch ein bisschen frei damit um. Das ist natürlich eine filmische Adaption, logischerweise. Es sind jetzt auch keine gereimten Texte in den Zwischentiteln gewesen. Aber die Grundidee eben, die ist da, dass eine Familie, eine recht reiche Familie, die eigentlich kinderlos bleibt, versucht eben erstmal durch Adoption ein Kind zu bekommen. Und das geht aber so ein bisschen schief, weil es eben die falsche Familie ist, die als Adoptivfamilie in Frage kommt. Das ist übrigens eine von den Sequenzen, die im Film eigentlich fehlt. Diese ganzen Sequenzen mit der reichen Familie und was Gott sei Dank eben hauptsächlich erhalten ist, sind die Szenen, die eben um Rudolstadt, speziell in Unterbreilib gedreht sind. Und das ist eben dieser zweite Handlungsstrang, dass dann eben der Koch und der Kutscher sozusagen der reichen Familie bekommen einen Hof quasi geschenkt, wenn sie ihr Erstgeborenes quasi abgeben.
1: Das ist praktisch wie Perumpelstilzchen im Prinzip, ne?
2: So ein bisschen, ja. Plus sehr viel realistischer und sehr viel naturalistischer.
1: Traurig eigentlich,
2: und
1: ne?
2: Sehr traurig, genau. Ja. Und das Ganze funktioniert eben so lange, bis das Kind da ist. Und dann will die Mutter natürlich das Kind nicht mehr hergeben.
1: Klar.
2: Der Vater, ein bisschen pragmatischer, denkt doch, jetzt müssen wir das langsam mal aufhören zu stillen. In 4 Wochen müssen wir das abgeben. Mhm. Und die Mutter aber immer mehr sagt, das geht nicht. Und das ist halt das der hoch emotionale Teil des Films, genau, wenn die Mutter dann das Kind nimmt und flieht.
1: Ja.
2: Und das hochdramatisch auf einem Floß die Saale hinabtreibt.
1: Ganz schlimm. Und das ist ja auch der Saale gedreht worden.
2: Ja,
1: das hat man
2: soweit
1: ja gesehen.
2: Ich weiß, ja, genau.
1: Und haben Sie jetzt noch Zeitzeugen gefunden, die eventuell an dem Film mitgespielt haben draußen oder Verwandte von denen?
2: Genau, also 2 Leute sind auf mich zugekommen. Das eine war die Tochter des Kindes sozusagen. Es hat gesagt, es gab in der Zeit in Breilib eigentlich nur eine Familie, die kleinere Kinder hatte, die zum Drehen zur Verfügung standen. Und das war wohl ihr Vater, hat sie gesagt. Es kann nur der gewesen sein, der ist.
1: Ach echt?
2: Mal gucken, ob ich drauf komme. Ich glaube, am 2. Juli 1923 geboren. Und so Ende 1923 wurde eben der Film angefangen zu drehen und das passt.
1: Ja, hinkommen, ne?
2: Das kommt hin, ja.
1: Ja.
2: Und dann
1: ist interessant, ne?
2: Kam noch ein Herr auf mich zu, der sagte, sein Großvater hätte mitgespielt und hätte damals, das war eine Anekdote in der Familie, als Briefträger gearbeitet und kam zufällig vorbei natürlich im Dorf, als der Film gedreht wurde und wurde gleich engagiert. Ach hier, kommen Sie mal her, wir brauchen mal einen Briefträger. Würden Sie einfach mal hier durchs Bild laufen und einen Brief abgeben. Das hat er gemacht und hat wohl 5 Reichsmark bekommen. was damals sein Monatsgehalt ungefähr entsprach.
1: Schön, das ist ja interessant.
2: Ja.
1: Waren Sie zufrieden mit dem Abend heute, mit dem Publikum?
2: Ich bin sehr zufrieden, ja. Ich freue mich, dass so viele Leute kommen und einige Leute sind auf mich zugekommen und haben gesagt, sie wussten, dass es diesen Film gibt und haben ihn noch nie sehen können.
1: Ist er schon mal gezeigt worden irgendwo?
2: Ja, ja, also der wurde lange Zeit gesucht, weil die Gemeinde Preilip, die wusste das natürlich, dass der Film da gedreht wurde und hat über, ich glaube, einige Jahrzehnte lang versucht, diesen Film aufzutreiben und hat dann das Bundesarchiv nach der Wende kontaktiert. Mhm. Und die haben dann 1999 tatsächlich in Moskau wohl ein Fragment oder zwei Fragmente gefunden mit georgischen und russischen Zwischentiteln und haben da anhand dessen den Film eben rekonstruiert mit den originalen Texten, die noch als Zensurkarte heißt, also als Textdatei, also als Karteikarte quasi noch verfügbar waren.
1: Wird nochmal aufgeführt irgendwo der Film, nochmal gezeigt?
2: Ich hoffe es. Also damals wurde er eben groß hier uraufgeführt, sage ich mal. Also 1999, diese Rekonstruktion. Und dann habe ich ihn vor zwei Jahren nochmal in Oberpreilip vorgeführt. Und jetzt hier nochmal. Ich denke mal, ab und zu wird er sicherlich mal gezeigt werden, weil er jetzt auch verfügbarer ist durch die Digitalisierung.
1: Ja, wie kommt man zum Stummfilm eigentlich?
2: Tja, gute Frage. Schon im Jugendalter irgendwie so ein bisschen als Cineast. Dann irgendwann auch musikalischer Haushalt, auch Musik gelernt, Klavier. Und irgendwann diese beiden Leidenschaften, Musik und Film, da eben verbunden. Weil ich sage immer, das verbindet sich so kongenial, weil es fällt sich nicht ins Wort.
1: Das stimmt. Und das also, ist jetzt Ihre Berufung, Ihr Beruf sozusagen?
2: Ja, als Musiker und tatsächlich großteils da hauptsächlich eigentlich die Stummfilm-Vertonungen.
1: Gut. Gut, dann danke ich Ihnen ganz herzlich und ich hoffe, wir sehen uns mal wieder. Vielen Dank.
2: Vielen
1: Tschüss.
2: Dank.
1: Ein außergewöhnlicher Filmabend im Schillerhaus ist zu Ende. Mutter und Kind hat uns zurück ins Rudolstadt des Jahres 1924 geführt. Und Richard Siedhoff hat die Bilder mit seiner einfühlsamen Live-Musik eindrucksvoll zum Leben erweckt. Ein Abend, der Filmgeschichte und Musik auf ganz besondere Weise miteinander verbunden hat. Ich war vor Ort und habe danach mit Richard Siedhoff gesprochen. Ich bin Lilo Franke, Radio SRB.

0: Ja, der Graf.
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2: Herzlich willkommen und schönen guten Abend zur, ja, September, 1. September. Ja. Tendenz. Ja. Ja. Ist er? August auch schon wieder.
3: Einmal. Warum?
2: Schade. Ja, jetzt wird es wieder ein bisschen frischer, vor allen Dingen unten rum. Also lange Hosen meine ich.
3: Ja.
2: Aber nun gut, sei es drum. Ich freue mich, dass du da bist, dass ihr da seid.
4: Jule, ich freue mich auch, dass ich da bin. Ne?
2: Ja, ja.
4: Aber ich weiß es noch nicht, also speziell bei dir, bei der Jule, ja, bin ich sehr aufgeschlossen, dass es mich da freut. Ja? Rest wird sich beweisen.
2: Das denke ich auch,
4: Wahrscheinlich wieder ins Negative wie immer, aber
2: Nein.
4: Aber,
2: ja. Also ich für meinen Teil krame heute ein bisschen in der Vergangenheit rum und ich denke, ich habe da ein paar schöne Songs rausgefunden. Und zwar gehen wir dieses Mal für den Anfang nicht ganz so weit zurück, sondern eben einfach nur 10 Jahre. Ne? Da hat eine Band, die sich dann nennt Brugeria, ja, ihre 5. Platte rausgebracht, die da heißt Pocho Aslan.
4: Aber die erste war trotzdem die geilste, mit dem geilsten Cover ever.
2: Das stimmt. Das wurde aber meine...
4: Wie ist die man? Tanto Cura Kyros oder Muchas Gracias.
2: Ja, so oder so ähnlich. sei es drum, wir hören den Song, der sich da nennt Culpan La Maja. Brugeria, bitteschön.

0: Progeria.
1: Ja. Schon geil.
0: Naja. meins war es nie. Muss ich ehrlich gestehen.
1: Ha, ja, hat doch.
2: Kann man schon mal machen,
1: denke ich auch.
0: Nein. So, gehen wir von Mexiko.
1: Los Angeles.
0: Sag ich doch. Wo hat denn das mal hingehört, Los Angeles?
1: Ja, ja.
0: Angelos, hä?
1: Los Angeles.
0: Los Angeles. Na ja, das Spackuhr. Du bist doch Los Anos.
1: Duongo.
0: Duongo, Junge. Zurück nach Deutschland, ne? Zu einer Band, die gibt's glaube ich gar nicht mehr, war auch nur ein Projekt. Von Branden, wenn es nochmal sagt.
1: Ja.
0: Die hatten ja nur zwei Scheiben draußen. Flammreich 2011, 12. Und eine 2008, 7, 8.
1: Du hast die immer bemüht. Ja, ist richtig.
0: Und da schauen wir den Titel uns mal an, ne? Sieht geil aus, oder? Oder? Sag ich.
2: Sieht voll geil aus.
0: Alter. Aber wir können es uns auch, weil es einfacher ist, anhören. Und deswegen machen wir das jetzt auch mit. Von Branden, Flammenreich.

0: Bums hat es gemacht, ne? Und zwar Flammenreich-Ding.
1: Ha. Flammenreich-Ding.
2: Naja.
0: Na, du hast keine Ahnung. Zeig mir das mal hier. Tut mir leid, dass ich das so krass sagen muss, aber...
2: Ich habe da gar nichts gesagt, außer, naja.
0: Aber naja, und ich habe dein Gesicht gesehen, ne? Du darfst, die Leute draußen sollten bedenken, dass wir uns hier gegenüber sitzen, ne? Leider. Ich wäre ja mehr für einen extra Raum für mich, einen Aufnahmeraum, wo ich meine Ruhe habe, wie man in Bands on the Boards rumfummeln kann.
1: Upp, Alter.
0: Ja? Da lacht sie wieder jetzt,
1: ne? Ja, na, wie soll man so einer solchen Wünschen begegnen?
0: So, jetzt drück einen raus, oder jetzt scherbert, derbst.
2: Uiuiui.
1: Uppala.
2: Jetzt wird es ja schon wieder kriminell.
1: Na.
2: Ich gehe in die USA, nach Kalifornien.
1: Mhm.
0: Los Angeles?
2: Weiß man nicht so genau. Denn vor 25 Jahren hat eine Band, die nun schon sehr, sehr bekannt ist, das Album rausgehauen, das auf den Namen Toxicity hört. Und zwar System of a Down.
1: Ja, ich wollte gerade sagen, machst es ja aber einfach.
2: Ja, aber was muss, das muss. Also, ja. Das kann man ja nicht so einfach übergehen.
1: Da hast du recht.
0: Könnte man schon.
2: Nein, nicht doch.
0: Doch, könnte man. Warum nicht?
1: Hm? Ja, ne, sicher.
2: Wir können auch hier Flammentüdelü hören.
0: Ja, genau, das ist einer Metal-Radiosendung würdiger als System of a Down. Ich bin jetzt bis jetzt viele draußen an, aber es ist mir völlig Ritzer eigentlich.
2: Da scheiden sich die Geister. Allen Vermutungen zum Trotz spiele ich nicht Toxicity.
1: Okay.
2: Sondern wir hören jetzt Chopsuey.
0: Chopsuey, ich wollte nicht sagen.
2: Viel Spaß.
1: Das war der andere Song.

0: Klassiker.
1: Ja, schon schön.
2: Mhm. Klassiker, naja, ja, du hast ja, irgendwie ist es schon ein Klassiker. Ja.
0: In der Rock- und Metal-Geschichte auf jeden Fall.
2: Ja, in der Menschheitsgeschichte gibt es viele Klassiker, die in meine Augen sind. Aber egal, machen wir weiter jetzt.
1: Nichtsdestotrotz will ich mal anmerken, dass ich ja kürzlich bei denen in Berlin auf dem Konzert war. Aha. Das war großes Kino.
0: Siehst du?
1: Also wenn 60.000 Leute dann irgendwie die gleichen Lieder singen, dann macht das schon ein bisschen Gänsehaut.
2: Oder Verblödung halt, du. Wenn 60.000 Mann alle das gleiche nachsingen, was einer auf der Bühne vorsingt.
1: Du solltest wirklich einen eigenen Raum kriegen.
2: Ja,
1: ja. Fänd ich auch
2: endlich
1: gut.
2: Merkt das.
1: Ja. Ich kann es nur befürworten.
0: Mit Scheiben, wo man dann dran spucken können.
1: Endlich. Oh ja.
2: Okay, kümmerst du dich, sag ich, aber dann würde vor 10 Jahren nichts werden.
0: Nee, das ist richtig, ja.
2: Oder ich sehe, hier ist so eine natürliche Wall. Eine natürliche Wall aus Wall of Kisten-Death.
0: Sehr als natürlicher Doppellinkshänder, es ist halt mit dem Bauen auch schwierig.
2: Ach so, naja, stimmt, hast ja. Hat man ja mit diversen Erfahrungen gemacht.
0: Richtig. Was aber überhaupt nicht schwierig ist, doch, ist noch ein bisschen schwierig, weil es braucht noch, bis die ganze Platte kommt. Die kommt nämlich irgendwie erst im Oktober. Aber die neue Ram steht in den Startlöchern. Ergänzt wird und soll sie heißen. Und wir hören einfach schon mal rein.
2: Wo sind die? Schweden.
0: Schweden, ja, natürlich. Ghost Emperor. Ram, bitteschön.

0: Ram aus Schweden.
1: Ja.
0: Sehr schönes Stück Musik, was schon ein Vorfreude ins Gesicht drückt für die Full Length.
1: Ja. Ich hätte es ein bisschen flüssiger formuliert, aber im Grunde genauso.
0: Ja, aber ich mache halt eine Aussage mal nicht so flüssig und du machst die ganzen Gespräche unflüssig.
1: Naja, das auch das. Ja, tatsächlich freue ich mich sehr drauf, muss ich wirklich sagen. Ist ja auch nicht mehr so lange hin.
0: Wann nochmal?
1: Im Oktober.
0: Ja, doch.
1: Ist schon noch ein bisschen.
0: Na gut, gehen wir mal wieder runter in die Mitte von Europa nach Nürnberg.
1: Okay.
0: Und da gibt es eine Band, die heißen Revanchist.
1: Wenn du aus Nürnberg kommst, da ist auf jeden Fall Revanchist.
0: Wer weiß das schon. Und die haben eine zwei Song-Single rausgebracht, die gar nicht mal so schlecht klingt, wie ich finde. Dann spielen wir mal den Song Darkest Before Dawn. Viel Spaß mit Revanchist.

0: Ja, das waren sie, ne? Revanchant.
1: Ja.
0: Sprachlos.
1: Sehr gediegen, tatsächlich.
0: Ja, der Song ist ein bisschen ruhig, auch schön, gerade geil, das ist schön.
1: Ja.
0: Schön gedrückt gerade. Ne?
1: Auch das.
2: Jo. Jetzt hüpfen wir nach Finnland.
1: Mm.
2: Da sind seit über 30 Jahren Katamenia zugange. Und vor 20 Jahren kam das Album Location Cold raus.
0: Das Beste, wohlgemerkt. Das beste Album von Katamenia. Obwohl die neuen die letzteren auch geil waren, die waren ruhiger. Das war ja noch mehr Black Metal.
2: Da hören wir jetzt mal rein. Und zwar wird's der Titel Gallery of Fear. Viel Spaß.

0: Ketamin, ja.
1: Schön.
0: Ja, ist halt nur aber die Kurve gerade so gekriegt.
1: Schwein, ja.
0: Naja, es ist auch noch nicht vorbei.
1: Ja.
0: Diese Holdereigen hier.
1: Stimmt. Ich habe noch alle Möglichkeiten,
0: du hast komplett zu versauen. Ja, und wahrscheinlich wirst du wieder voll hinkriegen, nämlich mal stärker.
2: So, wenn du sagst, ja, wenn du sagst, vor 20 Jahren konnte symphonischer Black Metal, lass uns bitte darauf einigen, so klingen, würde ich auch mal 20 Jahre zurückgehen. Und zwar nach Boston. 97 gegründet. Diecast.
0: Ja.
2: Ja. Nämlich vor 20 Jahren, am 19.09., ihre vierte und bis dato letzte Platte Internal Revolution rausgebracht. Da wollte ich gerne noch mal reinhören, weil es ziemlich geiler Metalcore. Fade Away, bitteschön.

0: Diecast.
1: Diecast.
0: Als schon kleiner Hit.
1: Als schon kleiner Hit.
2: Ich fand's gut. Das ist genau mein Scheiß.
0: Ja, hab ich mir gedacht. No.
1: Ja, doch, Diecast war damals geil.
2: Voll abgeholt.
0: Ja,
1: das kann man sich schon mal geben. Ne? Hab ich gar nicht mehr gewusst, dass die Band mal gab.
0: Ne? Manche Dinge vergisst man leider.
1: War es auch schon ein bisschen her.
0: Ja. Die Platte 20 Jahre und so richtig exzessiv haben wir sie, glaube ich, vorher noch gehört mit HSB und.
1: Ja, in der ersten beiden Scheiben so. Da hatten wir damals von Century Media so ein DVD gekriegt, da haben wir mal die Videos, Haste the Day und so ein Zeug war da drauf, weißt du noch.
0: Richtig.
1: Ja, die ganzen alten Outtakes, ne? All the Remains und wie sie alle hießen. Bleeding Through.
0: Hiyo.
1: Oh ja. Gut, kommen wir wieder nach Deutschland zurück. Und zwar in den Pott. Und da kommen wir mal zu The Night Eternal, die haben ihre neue Scheibe veröffentlicht, welche da heißt Cold Velvet. Und da spielen wir mal den Song The Veins of Time. Viel Spaß.

0: Ziemlich.
1: Im Sommer noch. Na, egal. Weiter.
0: Naja, da gehen noch 4 Tage ins Land und dann ist auch Herbst.
1: Ja, aber dann ist auch kein Herbst, weil ist ja 4 Tage vorher. Reden wir jetzt vom kalendarischen oder vom meteorologischen? Das astronomischen?
0: Weiß ich nicht.
2: Lassen wir mal unbeantwortet.
0: Ja.
2: Wir wissen ja auch nicht, warum die Jungs das
1: so. Der kalendarische fängt immer später an, ne, Kollegen? Das will ich euch mal ganz klar sagen.
0: Am 23. Aber vermutlich.
1: Da brauchst du gar nicht so genervt zu nicken hier, mein Freund. Da kannst du dich gleich dahinter in die Ecke stellen.
2: Das,
1: hast du mir jetzt wenn gehört?
2: Ein Sommerfestival kann man doch nicht noch ein zweites, sondern dann nennt man es eben dann Herbst.
1: Leider. Dann müssen wir es aber vor Herbstoffensive nennen.
2: Ja. Leider auch erst das letzte Mal habe ich gelesen. Weiß gar nicht, warum, wieso, weshalb. Da will man noch mit Informationen später um die Fichte kommen. Schauen wir mal.
1: Vielleicht, weil es keinen Herbst mehr geben wird.
2: Ja, das wiederum.
0: Das kann natürlich sein.
1: Es gibt
0: sein.
1: Dann nur Sommer oder mal kurz Winter.
0: Mhm. Ja? Dass sie das schon so eingeplant haben, das ist natürlich möglich.
1: Mit weiter Voraussicht. Mhm. Um sich nicht völlig zum Lavo zu machen. Dann gesagt, ne, das können wir die, ja, völlig unglaubwürdig.
0: Ja, das stimmt allerdings. Auf jeden Fall in Weimar im Uhrenwerk. Unter anderem mit Deserted 4 und Stillbirth und noch vielen anderen. Und mitgebracht habe ich heute zu diesem Zwecke Rebel in Flash aus Baden-Württemberg.
2: Sehr gute Wahl.
0: Die sind jetzt nun mittlerweile auch schon seit 2011 zugange und spielen dort auch ihre Record-Release-Show.
2: Ja, also,
0: bestimmt schon schön.
2: Sehr gespannt.
0: Auf jeden Fall kam Anfang August eine Single raus und da hören wir jetzt direkt mal rein. Rebel in Flash mit Priest of Flash. Bitteschön.

0: Hier will ein Flash.
1: Ja.
0: Schon nice.
1: Freue ich mich drauf. Ja. Diese Woche, gell?
0: Ja. Genau.
1: Diese Woche.
0: 18. 19.
1: Jawohl.
0: September. In Weimar im Uhrenwerk.
1: Freitag, Samstag. Da ist das Wochenende halt auch schon wieder gerettet.
0: Genau.
1: So, Markus.
2: Wir gehen wieder, bleiben in Deutschland, ne? Mhm. Und gehen mal zu etwas traditionelleren. Und zwar die Kollegen von, sagt ihr mir auch noch was, Prison?
1: Natürlich, natürlich.
2: Haben eine neue Scheibe rausgebracht, die da heißt Metal Electric. Mhm. Und die hatten wir damals auch, die hatten wir einmal in der Show da. Ne?
1: Ja, ja, hatten wir schon da.
2: Elfer Tiger war es, glaube ich.
1: Ja.
2: Vor 1000 Jahren. Mhm. Oder das ist 12 sein. 2015, 16, ne? 16.
1: Ich versuche gerade das Poster zu erspähen. Ich sehe es nicht.
0: Ich glaube, es hängt unten.
1: Es hängt,
2: ich glaube, 2016 war das gewesen.
0: Ich denke auch.
2: Ja. Also 10 Jahre auf alle Fälle. Und spielen wir mal den Song, der da klassischerweise auch zu so einer Band passt. Witchhammer. Viel Spaß mit Blizzen.

0: geschmissen.
1: Ja.
2: Mhm. Geil.
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2: Geil. Gefällt mir sehr gut. Passt der nächste Song dazu. Aber mit Blick auf die Uhr können wir ja eigentlich schon fast nur noch sagen, recht herzlichen Dank für die Aufmerksamkeit. Vielleicht sehen wir uns diesen Freitag und diesen Samstag, 19.09. War schon richtig. Mhm. Zur Herbstoffensive in Weimar. Oder wer das nicht schafft oder andere Dinge vorhat, weil die Oma 100 wird.
4: Das ist aber auch die einzige Entschuldigung.
2: Ja, vielleicht.
0: Oder Marathon laufen vielleicht. Oh, ja. Oder auf den Berg besteigen. Ne? Da gibt es noch tausend andere Sachen.
2: Hauptsache besteigen.
0: Ja. Die viel, viel besser und leichter zu entschuldigen sind.
2: Da,
0: so, wie ich mal angemerkt habe. Jetzt ja, und jetzt red endlich weiter.
2: Wenn das nicht klappt, weil wir uns nicht sehen, weil er Dinge besteigt, hören wir uns am 28.09. praktisch dann zur nächsten Tendenz Hot and Heavy.
4: Genau.
2: Ja, gehen wir noch weiter in die Vergangenheit zurück. Am 19.09.86, also 40 Jahre her, bringen Megadeth ihre dritte Platte Peace Sells But Who's Buying raus. wilde Zeiten, wenn man der Geschichtsschreibung so glauben darf. Und aber trotzdem was Gutes rausgekommen. Und passend zum letzten Song heißt der Song My Last Words. Megadeth. Bitteschön.
0: Tschüss.
2: Und tschüss.
4: Tschüss.

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1: Ja, und hey, ich bin's, der Christian aus Bad Blankenburg. 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
0: Ich würde sagen, wir haben es 23 Uhr und wo sind wir gerade?
1: Ja, wir sind vom Sachs. 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
1: Gut, wir wünschen allen da draußen einen schönen Abend, gell?
0: Tschö.
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